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2: Und damit hallo und herzlich willkommen zur 1220. Ausgabe der Happy Days mit neuen Hits von gestern. Ja, in den nächsten zwei Stunden, da hören wir wieder Titel, die in genau dieser Kalenderwoche im Laufe der letzten 49 Jahre in die deutschen Singlecharts eingestiegen sind. Wir hören Titel, die sich nur den britischen Singlecharts platzieren konnten, sowie Nummer 1 Hits aus aller Herren Länder. Und wer ist heute so alles dabei? Das verrät uns Ted.
3: Hallo, heute hören wir unter anderem neue Hits von Britney Spears, Calvin Harris und Ace of Base, britische Hits von Bad Manners, Air Supply und den Pinkies und Nummer 1 Hits aus Dänemark, Belgien und Norwegen.
2: Tja, man sagt ja, der dritte Hit muss eine Ballade sein. Das gilt heute nicht, denn wir hörten gerade den dritten Hit von der Gruppe Depeche Mode. Das war ein Neuzugang im Oktober des Jahres 1982. Und das war der Hit, der heißt Leave in Silence. Und das gilt auch nicht für den dritten Hit von der großen Samantha Fox, denn den hören wir jetzt. Ein Neuzugang aus dem Oktober des Jahres 1986. Das Ganze heißt Hold On Tight.

0: Das war ihr erster Verkaufshit in den deutschen Singlecharts seit 3,5 Jahren, aber auch insgesamt der letzte. Ein Neuzugang im Oktober des Jahres 1991, das von Johnny Hates Jazz und der Hit The Last to Know.
1: Johnny Hates Jazz ist ein Trio aus England. Die Gründungsmitglieder kommen aus musikalischen Familien. Der Vater des Sängers Clark Detchler war Mitglied bei den britischen Stargazers. In die deutschen Charts konnte die Formation 7 Hits bringen. Der erste Shattered Dreams erreichte 1987 Platz 7 der Charts. Der letzte The Last to Know erreichte 1991 Platz 57.

Eine Dame aus Harlem in New York mit ihrem sechsten Hit in den deutschen Singlecharts. Neu im Oktober des Jahres 2001, das war Spike und A Moment of Love. Und dies Jahr ein Herr aus Rugby in England mit seinem ersten Hit bei uns. Das war ein Neuzugang im Oktober des Jahres 2006. Hier ist James Morrison und hier ist sein Hit You Give Me Something. 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

Das war ihr fünfter Hit in den deutschen Singlecharts und das war ein Neuzugang im Oktober des Jahres 1996. Das war Bed and Breakfast und das war der Hit, der heißt I Will Follow You. Tja, und den Sound von diesem Herrn hier, den kennt man. Seinen größten Hit hatte er im Jahre 78 mit dem Titel Baker Street. Bisher, 16 Jahre später, sein dritter Verkaufshit in Deutschland. Das war ein Neuzugang im Oktober des Jahres 1994. Hier ist Jerry Rafferty und der Hit A New Beginning.

0: Für diese Dame war dies hier bereits ihr 13. Verkaufshit in den deutschen Singlecharts. Und es war ein Neuzugang im Oktober des Jahres 2008. Das war Superwoman Alicia Keys.
1: Alicia Keys war 27 Jahre alt, sie stammt aus New York. Im Alter von 12 Jahren begann sie Klavierunterricht zu nehmen und Songs zu schreiben. Auch ihren Hit Superwoman hat sie selbst geschrieben, gemeinsam mit Linda Perry, der Sängerin der Gruppe Four Non Blondes. Der Song wurde mit einem Grammy ausgezeichnet und erreichte in den deutschen Charts Platz 43.

Dieser Herr, der kam aus San Antonio in Texas und hatte 7 Hits in den deutschen Singlecharts. Dies hier war der erste und der größte. Und das Ganze war ein Neuzugang im September des Jahres 1989. Das war Sidney Youngblood und der Hit If Only I Could. Und dies hier sind Joan Jett und die Blackhearts. Die hatten 3 Hits in den deutschen Singlecharts und dies hier war der dritte. Und der war neu im Oktober des Jahres 1982. Ein alter Hit von Gary Glitter und da heißt Do You Wanna Touch Me? Klammer auf. 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

Ein Quartett aus Schweden mit ihrem 16. Hit in den deutschen Singlecharts. Das war ein Neuzugang im September des Jahres 2002. Das waren Ace of Base und das war der Hit Beautiful Morning. Tja, und jetzt der 17. Hit bei uns für Calvin Harris. Neu im September des Jahres 2016. Der Hit My Way. 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

0: Sie hießen Alice, Bex und Howard und dies hier war ihr erster Hit in den deutschen Singlecharts. Das war ein Neuzugang im September des Jahres 1988. Und das war der Hit, der heißt Big Bubbles, No Troubles.
1: Alice, Bex und Howard ist ein Trio aus England. Die Mitglieder heißen Simon Alice, Nick Bex und Austin Howard. Nick Bex war zuvor Mitglied der Gruppe Catch a Goo Goo. Die Gruppe veröffentlichte 2 Alben und 3 Singles. Die Single Big Bubbles, No Troubles erreichte 1988 Platz 16 und die Nachfolgesingle Where Did Tomorrow Go 1989 Platz 55.

Der Hit enthält Elemente aus A Night to Remember von der Gruppe Shalamar, aber es war ein Neuzugang im September des Jahres 1996 in den deutschen Singlecharts. Das waren Fresh and Funky und der Hit Pop, Rock, Soul, Funk Forever. Und dies hier ist die große Britney Spears. Dies hier war ihr dritter Hit in den deutschen Singlecharts. Auch für sie keine Ballade. Nur im September des Jahres 99 der Hit heißt You Drive Me Crazy.

Dies hier ist die 1220. Ausgabe der Happy Days mit neuen Hits von gestern. Und an dieser Stelle des Programms, da hören wir Top 20 Hits aus dem Vereinten Königreich, die es nie in die deutschen Verkaufscharts gebracht haben. Und los ging's mit dem zweiten Top 20 Hit in England für Bad Manners. Nur im Oktober 1980 der Hit Special Brew. Und dies hier ist das Duo Air Supply mit ihrem ersten Hit aus England, auch der neu im Oktober 1980 heißt All Out of Love.

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1: Die Zeit, es ist 6 Uhr. 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
3: Im Studio Holger Dilk, schönen guten Morgen. Für stark zuckerhaltige Getränke wird ab dem kommenden Sommer eine neue Steuer fällig. Union und SPD haben sich jetzt auf die Details geeinigt, berichtet das Redaktionsnetzwerk Deutschland. Mehr von Gisa Weber.
4: Die Steuer soll ab dem kommenden Juli gelten und 26 oder 32 Cent pro Liter betragen, je nachdem, wie viel Zucker im Getränk ist. Konkret sind die Grenzen 5 und 8 Gramm pro 100 Milliliter. Reine Fruchtsäfte und Getränke mit Süßstoffen sind ausgenommen. Auch kleinere Hersteller müssen die Abgabe nicht zahlen. Finanzminister Klingbeil wollte ursprünglich höhere Steuersätze. Das Kanzleramt hatte seinen Entwurf aber gestoppt.
3: Alexander Schweizer ist neuer Bundesarbeitsminister. Der SPD-Politiker hat seine Ernennungsurkunde von Bundespräsident Steinmeier erhalten. Der ehemalige Ministerpräsident von Rheinland-Pfalz übernimmt ein Schlüsselministerium, so Steinmeier.
5: Sie übernehmen heute ein Amt, das wie kaum ein anderes den Alltag der Menschen in diesem Land berührt und deren Sorgen bestimmt. Es geht um Arbeit, soziale Sicherheit, das Auskommen im Alter. Und Sie als Minister müssen direkt loslegen mit der Umsetzung von Vorhaben, die für unser Land von zentraler Bedeutung sind. Dass die Wahl auf Sie gefallen ist, ist kein Zufall. Sie kennen dieses Feld aus jahrelanger Verantwortung.
3: Papst Leo XIV. Hat eine Lungenoperation erfolgreich überstanden. Nach Angaben des Vatikan wurde ihm in Rom ein Knoten aus der Lunge entnommen. Offenbar war dieser auch bösartig, wurde laut Vatikan aber vollständig entfernt. Heute startet in Hamburg der Prozess gegen einen der mutmaßlichen Saboteure an der Nord Stream Pipeline. Angeklagt ist ein ukrainischer Offizier. Laut Anklage soll der Auftrag dazu von ukrainischen Behörden ausgegangen sein. Die Ukraine weist die Anschuldigungen von sich. RB Leipzig hat in der Fußball-Champions League den zweiten Sieg im zweiten Spiel geholt. Die Sachsen setzten sich mit 1:0 gegen PSV Eindhoven durch. Bayern München kam dagegen beim norwegischen Team Viking Stavanger nicht über ein 3:3 hinaus.
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6: Mit KI-Support. Regen gibt es erstmal noch, der zieht aber flott Richtung Südosten ab. An den Alpen kann er länger dranbleiben, sonst lockert es nach und nach auf. Im Westen gibt es am Morgen auch mal Nebel. Später bleibt es meist trocken, mit Wolken mal mehr, mal weniger. Dazu steigen die Höchstwerte auf 14 bis 19 Grad. Morgen startet es teils neblig, dann trocken und oft freundlich, maximal 21 Grad.

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2: Redaktion hier habe, so wie andere Starsender, wo im Hintergrund 15 bis 20 Mann für die Sendung arbeiten und für den Moderator, ne? Hab ich nicht. Gernot, kannst dir wohl keine Sekretäre leisten, wa? Nee, das hat andere Gründe. Ich bin denen nicht hübsch genug. Verstehe ich eigentlich gar nicht, wenn ich so in den Spiegel reingucke morgens. Ach, was bin ich heute gut. Oh, wie bin ich heute in Form oder so ähnlich, denke ich meistens dann. Ihr Lieben, und musikalischerseits bei mir der stete Wechsel von deutsch in nicht deutsch gesungenem Liedgut, dazwischen die aktuelle Uhrzeit und zack ist der Drops so gut wie lutscht. 6:08 haben wir es, 6:08 und nach dem King in Englisch gibt's was Deutsches mit France Gall. Das war eine schöne Partie. Schön, dass ihr da seid. Moin, moin. Danke fürs Einschalten.

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1: Nicht schlecht, wa? Nicht schlecht. Das singt's auch in Französisch, die Nummer. Hier mal die deutsch eingesungene Variante. Das war eine schöne Party. 6:11, 4 Minuten. Vor Viertel 7 haben wir's in der Zwischenzeit. Chris Rea mit der schönen rauen Reibeisenstimme singt. B singt vielmehr die alle, die Josephine heißen.
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0: Schnuckli, entspannte Musik mit Chris Rea und Josephine. Alle MC Alten Ölich-Fans, ja, müssen jetzt ganz, ganz stark sein. Ende Oktober, am 27. Oktober, gibt es den letzten McRib zu kaufen. Ja, den Verkauf von diesem leckeren Teil, ja, wird eingestellt. Ne? McRib gibt's nämlich mehr. Ab 27. Oktober ein Schelm, der dabei Böses denkt. Schweinefleisch. Ja. Vielleicht werden die McDonalds-Restaurants, haben die denn oben irgendwann so eine komische Gernot? Naja, man weiß ja nie. Gibt's da nur Eintritt mit einem fliegenden Teppich vor der Tür? Gernot, jetzt ist aber hier noch. Tja, warum stellen sie das wohl ein? Das war das einzige Ding, was mir gefallen hat. Und dieser Fischding-Teil, Fischteil, ne? Aber dieser McRib, der war schon lecker, ne? Gibt's nicht mehr. Mit den frischen, knackigen Zwiebeln hat mir sehr gefallen immer, ne? Ja. Wir gehen gar nicht bei McDonald's. Ja, der dem nicht. Aber der war eben, und die Soße, die Barbecue-Soße, die gibt's übrigens nicht dieselbe. Das, was da in die kleinen Schälchen extra hier habt, ne? Was sie mit zugeben, ne, muss ja bezahlen inzwischen, ist nicht dieselbe. Die gleiche, dieselbe. Wie auch immer, nie, schmeckt nicht genauso, wollen wir noch so sagen. Ne? Die sie darauf machen, die schmeckt etwas anders. Leckerer einfach, ne? Gibt keinen McRib mehr. Also schnell noch hin bei MC Alt und Ölich und McRib essen, ne? Am 27. Oktober gibt's die letztmalig. Olaf der Flipper, wir sagen Dankeschön. Im wahrsten Sinne des Wortes. McRib ade. Uhrzeit noch. 6 Uhr und 17 Minuten, 2 Minuten nach 6:45.
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0: Von seinem neuen Album ist der Titel hier, ja. Den gibt es auch in einer Originalvariante, ist das Ding von 2009. Hier die 2022er Variante. Olaf der Flipper. Wir sagen Dankeschön. 6 Uhr und 21 Minuten haben wir es. 9 Minuten vor 6:30. Jetzt gibt's den Beitrag und dann die Baseballs mit Wake Me Up Before You Go Go.
1: Ein Hamster, der sich in einem Auto verkrochen hatte, hat mehrere Automechaniker 5 Tage lang zum Narren gehalten. Wie die britische Nachrichtenagentur PA am Samstag berichtete, hatte Alan Pinto aus Liverpool den Hamster als Überraschung für seinen Sohn gekauft. Als er zu Hause ankam, war der Nager jedoch ausgerissen. Daraufhin brachte Pinto seinen Mercedes am Montag in die Werkstatt und ließ alle Polster ausbauen. Doch ohne Erfolg. Um den Hamster hervorzulocken, ließen die Mechaniker über Nacht Futter zurück, das am nächsten Morgen verschwunden war. Daraufhin bauten sie die gesamte Karosserie ab. Doch noch immer ließ sich der Gesuchte nicht blicken. Ein Anruf beim Tierschutzverein führte zur Installation einer tierfreundlichen Falle mit Futter und Streu. Doch Hammy, wie der Hamster inzwischen genannt wurde, erwies sich als schlauer. Am nächsten Morgen war die Falle leer und kaputt. Hammy hatte den Mechanismus zernagt und sich dann Futter und Streu gesichert. Am Freitagmorgen schlug die Frau des Werkstattchefs schließlich vor, die Hilfe eines weiblichen Hamsters in Anspruch zu nehmen. Und siehe da, binnen Sekunden kam Hammy aus dem Fahrgestell hervor, um seine Artgenossin zu beschnüffeln. So bekam der Kunde am 5. Tag seinen Hamster zurück, zusammen mit einer Rechnung mit knapp über 3000 Euro.
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0: Die Baseballs waren das, ja. Wir kennen die Nummer natürlich von Wham, richtig, von George Michael. Und hier in einer Rockabilly-Variante. Finde ich ganz angenehm, ja. Also manche Sachen, anders gesagt, mehrheitlich finde ich so nachgesungene Titel nicht unbedingt ciao. Aber manche lassen sich was einfallen, ne? Und das hier ist tatsächlich so eine normale Baseballs und Wake Me Up Before You Go Go. So einen schnuckligen Song haben wir noch bis ran ans Wetter, denn wir haben es jetzt 6 Uhr und 27 Minuten. 3 Minuten vor 6:30. Linda Feller singt Gernot lügt am meisten. Was singt die? Keiner lügt so schlecht wie du. Okay. Some you win and some you lose. Das ist also ein Titel, den sie zur Hälfte in Deutsch und zur Hälfte in Nichtdeutsch. Gernot, Gernot. Nee, du bist wirklich ein... genau das bin ich.
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Linda Feller, ja, die hat den Titel ja auch in Englisch eingesungen, den gibt's auch komplett als Englisch und auch komplett als Deutsch und hier die Mischvariante Deutsch und Englisch. 6 Uhr und 31 Minuten haben wir es, eine Minute nach 6:30. Jetzt kümmern wir uns um die Wetteraussichten und ein paar Verbrauchertipps, wie immer, können sich anschließen. Und dann gibt's eine Nummer, die haben wir vor 14 Tagen schon gehört, ich kann mich entsinnen. Aber ich muss zu meiner Schande gestehen, der war noch in MPEG 3. Ja, wie der Geburtstag hatte, ne? Der John Lennon. Und jetzt habe ich den ausgetauscht am Wochenende. Jetzt ist er hier in Top-Qualität in Fleck nochmal.

0: 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Ach, was schön. Aber erst das Wetter.
1: Mit KI-Support. Regen gibt es erstmal noch, der zieht aber flott Richtung Südosten ab. An den Alpen kann er länger dranbleiben, sonst lockert es nach und nach auf. Im Westen gibt es am Morgen auch mal Nebel. Später bleibt es meist trocken, mit Wolken mal mehr, mal weniger. Dazu steigen die Höchstwerte auf 14 bis 19 Grad. Morgen startet es teils neblig, dann trocken und oft freundlich, maximal 21 Grad.

0: Hier im Kopfhörer höre ich den Unterschied, ne? Zwischen MPEG 3 und FLAC oder WAV-Dateien, da hört man den Unterschied. Ja, der also mir zuhört mit dem Handy oder so, der wird den Unterschied nicht gemerkt haben. Aber ich sitze ja hier mit dem Kopfhörer, ich bin der Bestimmer. Und somit mag ich FLAC bzw. WAV-Dateien erheblich lieber wie dieses MPEG 3 Geschlürfe. Jetzt haben wir es, 6 Uhr und 36 Minuten, 6 Minuten nach 6:30. Tommy Steiner besingt jetzt in einem Medley so einen kleinen Auszug seiner größten Erfolge.
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Dann gucken wir mal, wer am 14. Oktober Geburtstag hat oder hätte. Daniel Boschmann, ja, der deutsche Fernsehmoderator, wird heute 46 Jahre alt. Dann haben wir auf der Agenda Peter Klöppel, ja, der deutsche Journalist und Fernsehmoderator, wird heute 68 Jahre alt. Des Weiteren haben wir von der Formation Nazareth den schottischen Sänger Dan McCafferty, entschuldigen Sie bitte, Cafferty. Der hätte heute auch Geburtstag gehabt, 2022 ist er im Alter von 76 Jahren gegangen. Der deutsche Schauspieler Udo Kier hätte heute auch Geburtstag gehabt. Voriges Jahr ist er im Alter von 81 Jahren verstorben. Dann haben wir noch auf der Agenda, ich gucke, oh, hier kommt eine ganze Menge noch, Edith Hanke, ja, die deutsche Schauspielerin und Synchronsprecherin, die hätte heute auch Geburtstag gehabt, ist 2015 im Alter von 86 Jahren verstorben. Der britische Schauspieler, ja, ihr wisst schon, ja, Dingens 07, James Bond, Roger Moore, unter anderem hat er auch gespielt, wissen wir ja. Der hätte heute auch Geburtstag gehabt, ist aber mit 89 Jahren 2017 verstorben. Wen haben wir noch? Den deutschen Politiker Heinrich Lübke und zweiten Bundespräsident der BRD. Der hätte heute auch Geburtstag gehabt. Und zu guter Letzt, nee, als vorletztes, Dwight D. Eisenhower, der US-amerikanische General und 34. Präsident der USA, hätte heute auch Geburtstag gehabt. Er ist 1969 im Alter von 78 Jahren verstorben. Das Musik- bzw. das Geburtstagsständchen, das singt uns ein ganz besonderer Held im wahrsten Sinne des Wortes. 86 Jahre wird heute Sir Cliff Richard. Ich habe ihn sehr gerne im Programm, wie ihr wisst, reichlich von ihm. Und jetzt singt er den Titel Some People. Cliff Richard, herzlichen Glückwunsch!

0: Geburtstagskind des Tages, 86 Jahre wird Sir Clifford, hat heute Some People, 6:47, 6:57. Alle, die jetzt los müssen auf Malore, wünsche ich einen schönen Wochenteiler. Hören wir uns morgen ab 6 Uhr, beziehungsweise die hören ja meistens ab 5 Uhr schon zu, wieder. Wolfgang Petri singt Ein ganz normaler Tag.
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0: Basti, ein ganz normaler Tag, genau, ein ganz normaler Mittwoch ist heute, 6 Uhr und 52 Minuten, 8 Minuten trennen uns vor der 7 Uhr Marke. Die Les Humphrey Singers sind jetzt dran, besingen den Karneval.
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0: Dealers Humphrey Singers war der vorletzte Titel in der ersten Stunde. Einen Titel haben wir noch bis ran. Die Nachrichten. Semino Rossi singt noch Vamos, Amore Mio, Vamos.
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2: Im Studio Holger Dilk. Schönen guten Morgen. Union und SPD haben sich offenbar endgültig auf eine Zuckersteuer geeinigt. Wie das Redaktionsnetzwerk Deutschland berichtet, soll sie ab kommendem Juli für besonders süße Getränke gelten. Die Grenzen sollen demnach bei 5 bzw. 8 Gramm Zucker pro 100 Milliliter liegen. Fällig werden dafür dann 26 bzw. 32 Cent pro Liter. Nicht gelten soll die Steuer für Zero-Getränke, reine Fruchtsäfte oder auch alkoholfreies Bier. Auch kleinere Getränkehersteller sollen von der Steuer befreit werden. In Hamburg muss sich ab heute einer der mutmaßlichen Saboteure der Nord Stream Pipeline vor Gericht verantworten. Die Bundesanwaltschaft wirft dem ukrainischen Offizier unter anderem einen Angriff auf zivile Objekte vor. Ein Kriegsverbrechen. Philipp Nitzig.
3: Gemeinsam mit mehreren Tauchern und einem Sprengstoffexperten soll der Angeklagte in Rostock ein Schiff gechartert haben, um den Sprengstoff an der Pipeline anzubringen. Die Explosion wenige Tage später richtete schwere Schäden an. Die Bundesanwaltschaft geht davon aus, dass der Auftrag dazu von ukrainischen Behörden kam, damit Deutschland nicht mehr durch Gaskäufe Putins Kriegskasse fülle. Der ukrainische Präsident Zelensky bestreitet eine offizielle Beteiligung.
2: Papst Leo ist an Lungenkrebs erkrankt. Bei seiner Operation gestern ist laut Vatikan ein bösartiger Tumor und ein Teil der Lunge entfernt worden. Ob der Krebs sich weiter ausgebreitet hat, ist bisher noch unklar. Bundespräsident Steinmeier hat am Abend Alexander Schweizer zum neuen Arbeitsminister ernannt. Der ehemalige Ministerpräsident von Rheinland-Pfalz übernimmt das Amt von Bärbel Baas. Als erstes großes Projekt muss Schweizer nun die Rentenreform auf den Weg bringen. Der Euro-Jackpot von 120 Millionen Euro geht nach Nordrhein-Westfalen. Der Gewinner hatte bei der Ziehung alle 5 Zahlen und beide Euro-Zahlen richtig. In der zweiten Gewinnklasse gibt es 7 weitere Gewinner aus mehreren Ländern. Sie bekommen jeweils knapp 3 Millionen Euro. Der FC Bayern München hat in der Fußball-Champions League bei Viking Stavanger in Norwegen 3:3 gespielt. Die Münchner lagen zur Halbzeit 0:2 zurück, stellten dann noch auf 3:2. Nach einer roten Karte für Michael Olise gelang Stavanger noch der Ausgleich. RB Leipzig gelang ein 1:0-Sieg gegen den niederländischen Meister PSV Eindhoven.
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4: Mit KI-Support. Regen gibt es am Morgen vor allem Richtung Alpen, sonst sind auch mal Nebelfelder dabei und danach wird es immer trockener mit mehr Wolkenlücken. Im Laufe des Tages mischen sich Sonne und Wolken, die Höchstwerte liegen bei 14 bis 19 Grad. Morgen startet es stellenweise wieder mit Nebel, danach bleibt es trocken und freundlich bei bis zu 21 Grad.

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0: Olivia Newton-John, If Not For You, war der Opener der zweiten Stunde meiner Sendung
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0: Mittwoch der Wochenteiler, der 14. Oktober 2026. Ihr hört die Sendung Der Morgen mit Gernot, die es live gibt, Montag bis Freitag von 6 bis 9 und nicht live von 3 Uhr in der Nacht bis 6 Uhr ran, immer als Wiederholungssendung vom Vortag. Zur vollen Stunde wird er informiert bei mir mit Nachrichten, Sport und Wetterbericht. In der 20. Sendeminute ein kleiner Beitrag, um halb dann die Wetteraussichten und 10 nach halb schauen wir, wer heute Geburtstag hat. Wie immer der musikalische stete Wechsel von deutsch in nicht deutsch gesungenem Liedgut und dazwischen, na klar, die aktuelle Uhrzeit, das nenne ich Fairnessfilter. 7 Uhr und 8 Minuten haben wir es, 8 Minuten nach 7. Nach Olivia Newton-John in Englisch hören wir jetzt Wenke Mürre und die meint, Kalkutta liegt am Ganges, ne? Genau, Berlin liegt an der Spree. Ja, gibt's tatsächlich verschiedene Gesangs. Ich glaube, das ist sogar die Variante, wo sie das da singt, ne? Ja, ansonsten, das ist eher neumodisch, denn die Originalversion, wir hatten die ja gesungen. Vico Toriani, ne? Ich muss mal scharf nach, ich glaube ja. Macht nichts. Egal, wie auch immer. Ich find's schön, dass ihr da seid, eingeschaltet habt und total müde, ne? Ah, schon wieder aufstehen, ne? Noch eine Stunde hinlegen wäre nicht schlecht, wa? Eine nicht? Nee? Eine halbe? Was? 3 Stunden noch? Nein? Moin, ihr Lieben!

0: Genau, im Original eingesungenen Titel von Vico Toriani, da kommt das nämlich gar nicht vor mit der Spree, ne? Kalkutta liegt am Ganges, Paris liegt an der Seine, singt Vico Toriani, und die Wenkemöhrer singt Berlin liegt an der Spree, wie recht sie hat. Aber nicht nur, ne? Jans Berlin liegt nicht nur an der Spree, sondern auch an der Havel, wie wir ja wissen, ne? Gut, aber vielleicht hat sie... Das für Ossis gesungen, für damalige Ossis. Wann kam das Ding eigentlich raus? Warte mal, jetzt muss ich das jetzt. Wenn wir den schon Quatsch machen, machen wir richtig Quatsch. 1969. Ja, nee, da hätte sie eigentlich tatsächlich die Havel mit erwähnen können, sollen, wollen. So, lassen wir's. Bevor der Quatsch noch quetscher wird, hören wir jetzt Chili und Johnny Loves Jenny. Und das Ganze um 7 Uhr und 12 Minuten, 3 Minuten vor Viertel 8.
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0: Chili, die scharfe Formation, liebt Jenny. Genau, Johnny liebt Jenny. 7:16, eine Minute nach 7:45 haben wir es in der Zwischenzeit. Maite Kelly ist mal wieder dran, die ist ja fast täglich auch in den Zeitungen drin mit dem und dem und das nicht und das. Ja, jetzt ist sie offen, bereit für eine weibliche Beziehung, was es nicht alles gibt. Ob das der eine oder andere Künstler macht, um auf die erste Seite von Boulevardblättern zu kommen, ich weiß es nicht. Ich mag trotzdem ihren Gesang und ihre Art und für mich hat sie eine nette Ausstrahlung. Ja, ich denke mal. Die Künstler, die brauchen das. Ja. Sie müssen vorne im Rampenlicht stehen. Naja klar, sonst wären sie ja keine Künstler. 7 Leben für dich, singt sie.
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0: Maite Kelly singt Sieben Leben für dich. 7 Uhr und 21 Minuten haben wir es. 9 Minuten vor 7:30. Jetzt gibt es den Beitrag, den ich am Anfang der zweiten Stunde versprach. Und dann hören wir aber One and One and One. Richtig, aber erst der Beitrag.
1: Polizei stoppt nackten Autofahrer auf dem Weg ins Bordell. Zwei Beamten fällt ein Mann auf, der offensichtlich unbekleidet dem Steuer sitzt. Dass er seinen Wagen schließlich stehen lassen muss, hat aber einen anderen Grund. Die Polizei hat diesen nackten Autofahrer gestoppt, der nach eigenen Angaben auf dem Weg ins Bordell war. Der Mann habe unbekleidet hinterm Steuer gesessen, als die Beamten seinen Lieferwagen kontrollierten, berichtete die Polizei. Zu allem Überfluss besaß der Mann keinen Führerschein. Er musste seinen Weg zu Fuß fortsetzen. Allerdings ließen die Beamten den Mann erst gehen, nachdem er seine Kleider wieder angezogen hatte. Warum er die schon vor Fahrtantritt ausgezogen hatte, habe der Mann nicht sagen können. Er muss jetzt mit einer Strafe wegen Fahrens ohne Fahrerlaubnis rechnen.
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0: Aber ist immer gut. Genau, wenn man sie singen tut. Gernot. 7:26, 4 Minuten vor 7:30 haben wir es jetzt in der Zwischenzeit. Jetzt gibt's nochmal den echten Altmeister des deutschen Schlagers. Weit über 1000 Titel gehen auf sein Konto. Nicht nur für sich selber, sondern für viele, viele seiner Mitstreiter hat er Musikgeschichte im wahrsten Sinne des Wortes geschrieben. Gigi Anderson singt Unser Himmelbett war nur der Strand.
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0: Deutscher Disco, Fox and Reinkultur mit Gigi Anderson. Unser Himmelbett war nur der Strand. Ein Fest für die Schlagerfans unter meinen Zuhörern. Wir haben es 7 Uhr und 30 Minuten, ganz genau Halbzeit der kompletten Woche meiner Sendung Der Morgen mit Gernot. Halbzeit auch für diese Sendung hier am Mittwoch. Wir hören jetzt die Wetteraussichten und ein paar Verbrauchertipps. Die können folgen. Anschließend gibt es eine schöne Nummer. Die kennen wir eigentlich von Roy Orbison. Ja? I Drove All Night. Selbst Cyndi Lauper hat das Ding geschmettert. Wir hören jetzt mal diesen schönen Titel von Chris Norman. Aber erst das Wetter.
1: Mit KI-Support. Regen gibt es am Morgen vor allem Richtung Alpen. Sonst sind auch mal Nebelfelder dabei. Und danach wird es immer trockener mit mehr Wolkenlücken. Im Laufe des Tages mischen sich Sonne und Wolken. Die Höchstwerte liegen bei 14 bis 19 Grad. Morgen startet es stellenweise wieder mit Nebel. Danach bleibt es trocken und freundlich bei bis zu 21 Grad.

0: Ich hab's ja schon oft gesagt, ne? Egal was Chris Norman singt, selbst seine nicht eigenen Titel spielt keine Rolle. Was der in den Mund nimmt, tatsächlich im wahrsten Sinne des Wortes, hört sich immer echt gut an. I Drove All Night, ein toller Song von Roy Orbison und hier interpretiert mit Chris Norman seiner tollen Stimme. 7:36 haben wir, 6 Minuten nach 7:30. Jetzt gibt's wieder mal eine Erkenntnis, die das Leben schreibt. Richtig, alles im Eimer. Naja, alles passt nicht drin, ne? Der dicke Gernot zum Beispiel nicht, der passt da nicht drin. Kommt auf den Eimer drauf an, wa? Ja, stimmt, so ein 300-Liter-Eimer, da passe ich rein. Frank Schöbel singt alles im Eimer.
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Dann schauen wir mal, wer am 14. Oktober Geburtstag hat oder hätte. Unter anderem der deutsche Fernsehmoderator Daniel Boschmann. Der wird heute 46 Jahre alt. Julia Leischig, Leischig, so wird sie ausgesprochen. Deutsche Moderatorin wird heute 56 Jahre alt. Der deutsche Journalist und Fernsehmoderator Peter Klöppel, 68 Jahre wird er heute alt. Des Weiteren der deutsche Schauspieler Udo Kier, der hätte heute auch Geburtstag gehabt, verstarb voriges Jahr im Alter von 81 Jahren. Dann haben wir noch auf der Agenda die deutsche Schauspielerin und Synchronsprecherin Edith Hanke. Die hätte heute auch Geburtstag gehabt, verstarb 2015 im Alter von 86 Jahren. Und James Bond-Darsteller Roger Moore, der britische Schauspieler, hätte heute auch Geburtstag gehabt, ist 89 Jahre geworden und ist 2017 von uns gegangen. Wen haben wir noch auf der Agenda? Ein deutscher Politiker, Heinrich Lübke, der zweite Bundespräsident der BRD, hätte heute auch Geburtstag gehabt und ist im Alter von 77 Jahren 1972 verstorben. Und dann ist noch erwähnenswert der 34. Präsident der USA, US-amerikanische General Dwight D. Eisenhower. Der hätte heute auch Geburtstag gehabt, verstarb 1969 im Alter von 78 Jahren. Wer ist noch da zu erwähnen? Na klar, ganz, ganz entscheidend wichtig, absoluter Top, ja, Popsänger im wahrsten Top-Pop-Sänger, das musst du erstmal hinkriegen. Der britische Top-Pop-Sänger, perfekt. Sir Cliff Richard, genau, von der Queen Elizabeth II. Geadelt. Heute wird er 86 Jahre alt. Und wir wissen, wir haben reichlich Musik ihm zu verdanken. Jetzt habe ich mal rausgesucht, Dreaming. Sir Cliff Richard gibt sich die Ehre allen anderen Geburtstagskindern, die heute Geburtstag haben. Selbstverständlich auch einen schönen Purzeltag.

0: Geburtstagskind des Tages, Sir Cliff Richard mit Dreamin'. Nächste Stunde werde ich euch meinen persönlichen Lieblingssong von ihm spielen. Nein, ich sing nicht mit, ist versprochen. Vicky DeAndre singt jetzt Grüße an Sarah um 7:47, 8:15 haben wir's.
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0: Vicky Leandros, Grüße an Sarah. 7 Uhr und 52 Minuten, 8 Minuten vor 8 zur nächsten Formation und zum nächsten Titel muss man fast gar nichts sagen. Außer Ansagen. Mach ich. Die Bee Gees und Stayin' Alive. Disco-Musik vom Allerfeinsten.
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Ach, schöne Musik, schöne Musik. Ja, das hat sogar den tanzfaulen Gernot auf die Tanztische geholt. So eine tolle Musik. Ja, die Bee Gees und Stayin' Alive. Ihr Lieben, die zweite Stunde haben wir auch gemeinschaftlich geschafft. Ich bedanke mich dafür fürs Zuhören. Ihr wisst ja, alle guten Dinge im Leben sind drei. Genau, und deswegen gibt es auch drei Stunden der Morgen mit Gernot. Einen schnuckligen Song habe ich noch bis ran an die Nachrichten, Sport und Wetterbericht. Und dann würde ich mich freuen, wisst ihr ja, wenn wir die dritte und letzte Stunden auch zusammen verbringen könnten. Es gibt noch eine berechtigte Frage zu stellen, und zwar in musikalischer Form. Chris Roberts fragt, sprichst du Undeutsch? Was singt ihr? Nein, sagt das richtig, Gernot. Do you speak English? Honey, I do. Wenn ich den Titel höre, finde ich, muss ich mal lächeln.

0: die Zeit. 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
2: Im Studio Holger Dilk. Schönen guten Morgen. Union und SPD haben sich in Sachen Zuckersteuer geeinigt. Ab kommenden Sommer soll die Steuer auf zuckerhaltige Getränke fällig werden, berichtet das Redaktionsnetzwerk Deutschland. Jana Klonikowski.
3: Wie es in dem Bericht heißt, ist eine zweistufige Steuer geplant, je nach Zuckergehalt 26 oder 32 Cent pro Liter. Die Regierung rechnet dadurch mit mehreren hundert Millionen extra Steuereinnahmen pro Jahr. In den Bundesländern gab es zuletzt erhebliche Kritik an dieser geplanten Zuckersteuer. Außerdem haben sich Union und SPD laut RND auch darauf geeinigt, eine Pflegekommission einzusetzen. Die soll Vorschläge für eine Pflegereform machen.
2: Heute startet in Hamburg der Prozess gegen einen der mutmaßlichen Saboteure an der Nord Stream Pipeline. Angeklagt ist ein ukrainischer Offizier. Die Bundesanwaltschaft wirft ihm unter anderem Kriegsverbrechen gegen zivile Ziele vor. Die Gaspipeline von Russland nach Deutschland wurde vor etwa 4 Jahren durch einen Sprengstoffangriff in der Ostsee stark beschädigt. Laut Anklage soll der Auftrag von ukrainischen Behörden ausgegangen sein. Die Ukraine weist die Anschuldigungen von sich. Papst Leo ist an Lungenkrebs erkrankt. Nach Angaben des Vatikans wurde bei einer Operation ein bösartiger Tumor entfernt und dafür ein Teil eines Lungenflügels herausgenommen. Der Eingriff verlief ohne Komplikationen. Ob sich der Krebs weiter ausgebreitet hat, ist noch unklar. Alexander Schweizer ist neuer Bundesarbeitsminister. Der SPD-Politiker hat seine Ernennungsurkunde von Bundespräsident Steinmeier erhalten. Von Kanzler Merz gab es schon zuvor einen klaren Auftrag, die Rentenreform nun zügig über die Bühne zu bringen. Kriege und Krisen fachen den Hunger in der Welt an. Das geht aus dem neuen Welthungerindex hervor. Seit 2018 hat sich die Ernährungslage deutlich verschlechtert, heißt es in dem Bericht der Deutschen Welthungerhilfe. Weltweit leiden knapp 650 Millionen Menschen an Unterernährung. Der FC Bayern München hat in der Fußball-Champions League einen sicher geglaubten Sieg noch aus der Hand gegeben. Nach einem 0:2 Rückstand führten die Münchner bei Viking Stavanger bis kurz vor Schluss, mussten sich dann aber mit einem 3:3 begnügen. RB Leipzig gewann gegen PSV Eindhoven mit 1:0.
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4: Mit KI-Support. Regen gibt es am Morgen vor allem Richtung Alpen, sonst sind auch mal Nebelfelder dabei und danach wird es immer trockener mit mehr Wolkenlücken. Im Laufe des Tages mischen sich Sonne und Wolken. Die Höchstwerte liegen bei 14 bis 19 Grad. Morgen startet es stellenweise wieder mit Nebel. Danach bleibt es trocken und freundlich bei bis zu 21 Grad.

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0: Der hat mit dem Titel von Sweet, also Sweet Fox on the Run, nichts zu tun. Gar nichts. Nur die Titelzeile ist identisch. Ne? Manfred Mann's but Fox on the Run war der Opener der dritten Stunde meiner Sendung.
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0: Der Mittwoch, der wohlersehnte Mittwoch, der Wochenteiler der Arbeitswoche ist erreicht. Der 14. Oktober 2026, ihr hört die Sendung Der Morgen mit Gernot, die es live gibt, montags bis freitags von 6 Uhr in der Früh bis 9 Uhr in den Vormittag rein und unlive in der Nacht von 3 Uhr bis 6 Uhr ran immer als Wiederholungssendung vom Vortag zu hören. Die volle Stunde beginnt bei mir mit Nachrichten, Sport und Wetterbericht in kompakter Variante. Dann in der 20. Sendeminute ein kleiner Beitrag um halb die ausführlichen Wetterinformationen mit den Daten vom Wetterfrosch Kurt aus Berlin-Tegel. Und 10 nach halb schauen wir, wer heute Geburtstag hat. Musikalischerseits kennt ihr bei mir über Jahre hinweg den Fairness-Filter, bedeutet, ich spiele immer einen deutschsprachig gesungenen, gefolgt von einem nicht deutschsprachig gesungenen Titel, dazwischen die aktuelle Uhrzeit und zack ist der Drops so gut wie lutscht. 8 Uhr haben wir's, 8 Uhr und 8 Minuten, 8 Minuten nach 8 und nach Manfred Mann's Earth Band Fox on the Run hören wir Cindy und Bert im Fieber der Nacht. Das ist eine deutsche Cover-Variante vom legendären Song hier von Dingensbummens. Wer ist Dingensbummens? Na hier, Olivia Newton-John und John Travolta. You're the one that I want. Helga Feddersen und Dingens. Wer ist Bummens? Ach hier, na ja, Dieter Hallervorden. Die beiden haben das Ding auch. Du, die Wanne ist voll gesungen in Deutsch. Und hier eine Variante mit Cindy und Bert. Ich stelle mich nochmal vor und dann singt das prominente Schlager-Duo.
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0: Cindy und Bert mit dieser schönen deutschen Cover-Variante vom legendären Song Im Fieber der Nacht. Wir haben es 8 Uhr und 12 Minuten, 3 Minuten vor Viertel 9. Wir werden die Schlagzahl mal jetzt auch ein bisschen erhöhen mit Rockabilly vom Feinsten. Die Stray Cats singen Rock This Town.
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0: Genau, Rockabilly vom Feinsten mit den streunenden Katzen, die Stray Cats und Rock This Town um 8 Uhr und 15 Minuten, ganz genau 8:45 beziehungsweise 7:45 genannt. Jetzt gibt's wieder einen schönen deutschen Schlager mit Fantasy. Ich brenn durch mit dir. Klammer auf, Berlin, Klammer wieder zu. Naja, ob man da für dieses Städtchen Werbung machen sollte. Wie früher gab es da so einen Werbeslogan, ne? Berlin ist immer eine Reise wert. Nee, das lasst mal jetzt lieber, das lasst mal. Guckt euch das mal an da, Neukölln, Kreuzberg, Wedding, Mitte. Fürchterlich, wie das da aussieht, wie es da aussieht, Reinickendorf. Nee, es ist fürchterlich, ne? Nee, lass mal, ja. Also, ich glaube, Berlin ist jetzt derzeit die dreckigste Metropole hier in Mitteleuropa. Fürchterlich.
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0: Moderner Disco Fox mit Fantasy. Ich brenne durch mit dir um 8 Uhr und 21 Minuten. 9 Minuten vor 8:30 haben wir's. Jetzt gibt's den Beitrag, den versprochenen, und dann hören wir CCR. Ja, Creedence Clearwater Revival mit einer schönen Nummer. Ich guck gerade, ist das. Oh, das war hier verkehrt. Ja, siehst du, das kommt dabei. Man wird abgeleckt. Abgeleckt hier am frühen Morgen. So, jetzt ist schön, jetzt ist richtig. Ja, life is life. Gleich mehrere Wohnungen überflutet hat eine 22-jährige Frau in Grimmen im Kreis Nordvorpommern, als sie am Montag ihre Waschmaschine anstellte und sich ein Schläfchen gönnte. Der Wasserschlauch löste sich und das Wasser sickerte über 5 Stockwerke in darunterliegende Wohnungen. Sogar an der Außenfassade lief es bereits herab, wie die Polizei mitteilte. Da weder auf das Klopfen der Nachbarn noch das der Beamten reagiert wurde, brachen die Polizisten die Tür gewaltsam auf. Nachdem sie das Wasser abgestellt hatten, fanden sie die Frau in tiefem Schlummer in einem Nebenraum der Wohnung.
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0: Through the Grapevine. Mit Creedence Clearwater Revival haben wir auch viel im Programm, wie ihr wisst, mit verschiedenen Songs, selbstverständlich nicht immer den gleichen spielen. Wir wenden uns gleich den Wetterdaten zu. Wir haben es 8 Uhr und 26 Minuten, 4 Minuten vor 8:30. Vorher noch einen kurzen mit Ronnie and the Hot Potatoes und Hundekot. Ja, dieses Problem kennt man, ne? Wobei, man muss sagen, in den letzten Jahren ist es deutlich weniger geworden, weil ja die Pflicht langsam tatsächlich bei jedem Hundebesitzer auch durchgedrungen ist, mit einer Tüte rumzurennen, wenn der Hund das große Geschäft macht. Genau. Trotzdem hier nochmal mit Schmunzeln den Titel Hundekot.
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0: Ja, siehst du? Ja, das kann mal so sagen. Der Volksmund hat immer gesagt, da bist du wieder in Glück getreten, der riecht ja hier so und dann haben sie alle unter ihre Schuhe gekickt. Ob da irgend so eine klebrige Masse eines Hundes drunter war. Aber die Zeiten sind ja zum Glück vorbei. So ihr Lieben, jetzt wenden wir uns den Wetterdaten zu und ein paar Verbrauchertipps, die folgen. Anschließend gibt's Huey Lewis and the News und Hip to be Square. Zuvor gucken wir mal, was denn der Kurt mir hier wieder zurechtgeungt hat. Ich sag's euch. Warte mal. Keiner verlässt den Saal. Wo ist meine Lesebrille? Ah ja, hier liegt sie. Ich muss mir tatsächlich, ich hatte vor kurzem echt überlegt, ja, aufgesetzt das Ding, ob ich mir auch so eine Kette hier rummache, so eine verjoldete, weißt du? So eine Schnur wenigstens. Die Billigvariante, ne? Angelsehne um die Bügel rum, zack, um Hals gehangen. Kann ich das Ding nicht vermissen am frühen Morgen. So, jetzt geht's los. Geht los. Die 16 Landeshauptstädte in alphabetischer Reihenfolge. Los geht's mit Berlin. 12 Grad und stark bewölkt. Bremen 10 Grad. Wechselnd bewölkt. In Dresden 12 Grad und sonnig. Düsseldorf 10 Grad. Teils neblig. In Erfurt 9 Grad und wechselnd bewölkt. Hamburg und Hannover. Beide 11 Grad. Der eine heiter, nämlich Hamburg. Und sonnig in Hannover. Kiel 10 Grad sonnig. In Magdeburg 12 Grad wechselnd bewölkt. Mainz 10 Grad zunehmend neblig. München 13 Grad und leichter Regen. In Potsdam 11 Grad und stark bewölkt. Saarbrücken 10 Grad und teils neblig. In Schwerin 11 Grad und sonnig. Stuttgart 13 Grad bewölkt. Und wie immer zum Schluss Wiesbaden 10 Grad. Zunehmend neblig. Super zusammengestellt, mein lieber Kurt. Danke dafür. Und die Wetteraussichten hören sich wie folgt an. Heute wird es in Deutschland überwiegend herbstlich und kühl. Die Temperaturen liegen vielerorts zwischen 15 und 19 Grad. Im Norden ist es windiger. Im Tagesverlauf gibt es regional Auflockerungen, während es morgens örtlich neblig sein kann. Amtliche Wetterwarnung. An Nord- und Ostsee sind zeitweise starke bis stürmische Böen möglich. Kurt, kannst dich wieder hinlegen, hast du heute fein gemacht, darfst dir eine Mückenlarve mehr nehmen. Ja, die hast du dir heute verdient. Und nun, wie alles angekündigt.
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0: Hui Luis and the News und Hip to be Square um 8 Uhr und na, gleich 37 Minuten. Ein paar Sekündchen fehlen noch, dann haben wir 7 Minuten nach 8:30. Jetzt hören wir noch ein bisschen italienische Sehnsucht mit dem unvergessenen Oliver Frank und dann wenden wir uns den Geburtstagskindern des Tages zu. Hier ist dieser hervorragende Song für unsere Freunde, die deutschen Schlager mögen und so ein bisschen tanzbaren Disco-Fox. Ne? Ihr wisst schon, 1, 2, Tippelschritt und sowas alles. Genauso.
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Na, gucken wir mal. Wer am 14. Oktober Geburtstag hat oder hätte, unter anderem der deutsche Fernsehmoderator Daniel Boschmann. Der wird heute 46 Jahre alt. Des Weiteren die deutsche Moderatorin Julia Leichig. Ja, die wird heute 56 Jahre alt. Herzlichen Glückwunsch an der Stelle. Der deutsche Journalist und Fernsehmoderator Peter Klöppel wird heute 68 Jahre alt. Des Weiteren haben wir noch den deutschen Schauspieler Udo Kier, der leider voriges Jahr im Alter von 81 Jahren verstarb. Der hätte heute auch Geburtstag gehabt. Des Weiteren gibt es noch auf der Agenda den James-Bond-Darsteller Roger Moore. Ja, der britische Schauspieler hätte heute auch Geburtstag gehabt. Er ist 89 Jahre geworden und verstarb 2017. Wen gibt es noch auf der Agenda? Na klar, Heinrich Lübke, ja, der deutsche Politiker und zweite Bundespräsident der Bundesrepublik Deutschland, hätte heute Geburtstag gehabt, verstarb 1972 im Alter von 77 Jahren. Und einen haben wir noch, Dwight D. Eisenhower, der US-amerikanische General und 34. Präsident der Vereinigten Staaten von Amerika, hätte heute auch Geburtstag gehabt und ist mit 78 Jahren 1969 von uns gegangen. Der große Star des heutigen Tages ist, na klar, Sir Cliff Richard. Er hat heute Geburtstag, wird 86 Jahre alt. Tolle Musik hat er in seinen vielen Jahrzehnten für uns geschrieben. Genau, viele seiner Stücke sind von ihm höchstpersönlich. Ich habe mal meinen persönlichen Hit jetzt, ja, Geschmackshit rausgesucht und zwar in einer besonderen Form. Bis vorgestern wusste ich nicht, dass es in dieser Form den Titel gibt. Ich rede von We Don't Talk Anymore von Sir Cliff Richard und hier mal nicht in der Radiofassung, sondern als Geburtstagsbesonderheit, hätte ich beinahe gesagt, in der Maxi-Fassung. 6 Minuten und 55 Sekunden. 7 Minuten, lehnt euch zurück oder steht auf und hortet ab. Das ist tatsächlich mein persönlicher Lieblingssong vom Geburtstagskind Cliff Richard, der heute 86 Jahre alt wird. We don't talk anymore.

0: Geburtstagskind des Tages. Von der Queen Elizabeth II. Geadelte Sir Cliff Richard und We Don't Talk Anymore. Zum 86. Geburtstag. Herzlichen Glückwunsch. Lieber Cliff, falls du mir zuhören solltest. Alter, der kann nicht Deutsch. Na, doch. Nee, das stimmt nicht. Alt. Da hat er sogar Titel in Deutsch aufgenommen. Ja, finde ich toll. Seine Musik, ja, die ist über Jahrzehnte, ja, tatsächlich aus meiner Jugend heraus schon. Und weit vor den 50er Jahren fing er ja schon an, deutlich Musikgeschichte zu schreiben. Wir haben es 8 Uhr und 51 Minuten, 9 Minuten vor 9. Zu den nächsten dreien brauchen wir nicht viel sagen. Die Flippers und Mitternacht in Trinidad.
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0: Aus der Feder von Uwe Busse, die Flippers und Mitternacht in Trinidad um 8 Uhr 55 Minuten, 5 Minuten vor 9. Ihr Lieben, das war's dann für den heutigen Wochenteiler, den Mittwoch. Wir hören uns am Donnerstag ab 6 Uhr live wieder. Und wer totale Sehnsucht hat an mir, kann morgen früh ab 3 Uhr die Wiederholungssendung gerne konsumieren. Bis ran an die Trennung gibt's noch die Beatles und Roll Over Beethoven. Ich wünsche euch einen tollen Mittwoch, freue mich auf morgen. Passt schön auf euch auf und ja. Was gibt's noch zu sagen? Nichts. Wollte ich noch was Gemeines sagen? Nee, heute habe ich nicht Gemeines gesagt. Ist euch schon aufgefallen? Hole ich morgen nach. Ist ja wohl klar, ne? Ich mache jetzt den Fisch und schwimme davon, wie immer, ne? Diener nach links, Diener nach rechts. Tschüss, tschüss, ihr Lieben. Macht's, Schmugge. Euer Gernot aus dem wunderschönen, heute nicht sonnendurchfluteten Märkisch-Oderland. Nebel ist hier. Guck einer an. Tschüss.
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2: Im Studio Holger Dilk. Schönen guten Morgen. Die Zuckersteuer auf Getränke sorgt für ein geteiltes Echo. Die Getränkewirtschaft warnt vor Belastungen für Betriebe. Kinder- und Jugendärzte finden die Steuer gut. Und auch Foodwatch spricht von einem Meilenstein für die Gesundheit der Menschen. Luise Molling von der Verbraucherschutzorganisation sagt im ZDF.
3: Es ist ja wirklich auch so, dass die Zuckersteuer gar nicht unbedingt zu höheren Preisen führt, sondern vor allem zu besseren Rezepturen. Und es wird eben auch keiner bevormundet dadurch, dass die Getränke gesünder und ausgewogener werden, sondern es gibt ja lediglich ein besseres, ausgewogeneres Angebot.
2: Die Deutsche Bahn will für mehr Sicherheit sorgen und deswegen gilt ab heute an allen Bahnhöfen ein Alkoholverbot. Tom Husse.
4: Den Schritt hatte die Bahn schon im Sommer angekündigt und das Verbot dann vor allem an größeren Bahnhöfen auch schon früher eingeführt. Bis heute wurde es dann schrittweise an allen 5400 Bahnhöfen in Deutschland umgesetzt. Bahnchefin Palla sagt, wo zu viel Alkohol fließt, nimmt auch die Gewalt zu, deswegen braucht es das Verbot. Es gilt aber nicht für die Gastronomie in den Bahnhöfen und man darf Alkohol auch verschlossen im Gepäck mit reinbringen. Und in den meisten Zügen ist auch das Trinken immer noch erlaubt.
2: Patienten sollen im Notfall besser und effizienter versorgt werden. Das will die Bundesregierung mit einer Reform der Notfallversorgung erreichen. Der Bundestag stimmt heute darüber ab. Geplant sind unter anderem Ersteinschätzungsstellen, in denen entschieden wird, ob die Notaufnahme überhaupt nötig ist. In Berlin wollen Linke, SPD und Grüne

0: Grüne haben heute offenbar ihre Gespräche über eine Koalition fortsetzen. Das berichtet unter anderem das ZDF. Die Gespräche waren gestoppt worden, weil die Linke sich nicht an Absprachen gehalten haben soll. Es ging vor allem um die Aufnahme einer umstrittenen Abgeordneten in die Fraktion. Großes Gipfeltreffen heute in Brüssel. Die Staats- und Regierungschefs der EU kommen zusammen. Und da dürfte es Streit geben, denn es geht um den neuen EU-Haushalt und damit die Frage, wird mehr Geld ausgegeben oder gespart? Weitere Themen sind die Ukraine und der Nahe Osten. Zweiter Sieg im zweiten Spiel der Fußball-Champions League für den VfB Stuttgart. 3:0 stand es am Ende in Bratislava. Borussia Dortmund unterlag dagegen in Norwegen bei Bodø/Glimt mit 0:1.
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2: Mit KI-Support. Nebel gibt es am Morgen immer mal wieder, teils mit schlechter Sicht. Später wird's dann heiter bis wolkig und trocken, nur im Süden hält sich der Nebel stellenweise länger. Dazu wird es ziemlich mild, die Höchstwerte liegen bei 15 bis 21 Grad. Morgen startet's oft freundlich und trocken, am Nachmittag ziehen von der deutschen Bucht her mehr Wolken auf und es kann auch mal regnen, maximal 24 Grad.

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0: Ocean war das mit Put Your Hand in Your Hand. Nee, in the Hand, so war das. Der Opener meiner Sendung.
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0: Der Donnerstag ist heute. Der Donnerstag, Mitte des Monats, der 15. Oktober 2026. Ihr hört die Sendung Der Morgen mit Gernot in der ersten Stunde. Ja, montags bis freitags immer live und unlive, mitten in der Nacht von 3 Uhr bis 6 Uhr ran, immer als Wiederholungssendung vom Vortag. Zur vollen Stunde werdet ihr informiert mit Nachrichten, Sport und Wetterbericht in kompakter Variante, wie ihr es gewohnt seid und logisch, ne, in einer Radiosendung. Dann in der 20. Sendeminute ein kleiner Beitrag um halb die Wetteraussichten und 10 nach halb so circa gucken wir, wer heute Geburtstag hat. Musikalischerseits wie immer der stete Wechsel von deutsch in undeutsch gesungenem Liedgut und dazwischen die aktuelle Uhrzeit. 6 Uhr und 8 Minuten haben wir es. 8 Minuten nach 6 und nach Ocean hören wir was Deutsches von Udo Jürgens. Und der besingt den guten alten Tante-Emma-Laden. Ja, kann ich mir auch noch entsinnen. Was haben wir dazu gesagt? Dorfkonsum. Richtig. Schön, dass ihr da seid, ihr Lieben. Moin, moin. Und danke fürs Einschalten.

0: Genau, im Tante-Elva-Laden, da war immer noch der Kamm neben der Butter. Nicht in, sondern neben der Butter. Naja, so fast. Ja, aber ich kann mich entsinnen an die kleine Auslage, war ja nicht sehr groß und Tante-Elva-Laden war ja immer relativ bescheiden und klein. Ja, gab fast alles. Und was du nicht gesehen hast, hast du von hinten vorgeholt, denn ja, ich kenne so eine kleine Läden noch, ja, als ich selber noch klein war. Sowas gibt's heute leider nicht mehr. Ja, der ein oder andere Kiosk noch vielleicht, aber da das Flair eines Tante Emmerlands ersetzt das nicht. Macht nix. Ihr Lieben, ihr kennt alle den Song von Dingens, von Bummens, ihr wisst schon, hier von Lady Gaga, Paparazzi. Und den hören wir uns jetzt an von den Baseballs. 6:12, 3 Minuten vor 7:15.
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0: Im Original von Lady Gaga und hier von den Baseballs, die Interpretation. So ein bisschen Rockabilly-lastig, aber gar nicht mal so unflott, finde ich persönlich. 6 Uhr und 15 Minuten haben wir es, genau 6:45 oder auch 6:45 genannt. Chris Roberts behauptet, eine Freude vertreibt 100 Sorgen. Da hat er recht.
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0: Den habe ich sehr gerne im Programm, immer mit verschiedenen Titeln, wie ihr ja wisst. Chris Roberts, eine Freude vertreibt 100 Sorgen. Eigentlich heißt es 100 Sorgen. Hat er ja gesungen. Mensch, Gerhard, dann sag's doch auch richtig. Richtig. 6 Uhr und gleich 20 Minuten. Ein paar Sekündchen fehlen noch, dann haben wir es 10 Minuten vor 6:30. Jetzt gibt's den Beitrag, wie immer an der Stelle. Und dann singt Inga Humpe Something Stupid. Aber erster Beitrag. In einem Mordprozess im US-Bundesstaat Arizona hat der Verteidiger auf Freispruch plädiert, weil sein Mandant seine Frau im Schlaf umgebracht habe. Scott Fallata sei nicht bei Bewusstsein gewesen, als er im Januar seine Gattin mit 44 Messerstichen traktierte und im eigenen Schwimmbecken ertränkte, sagte Anwalt Michael Kimberer am Dienstag. Ein Nachbar beobachtete die Tat und verständigte die Polizei. In dem Prozess, der vor 2 Wochen in der Landeshauptstadt Phoenix begann, forderte die Angeklagte die Todesstrafe für den 43-jährigen Mormonen. Nach Ansicht der Staatsanwalt beging Fallata den Mord wegen Ehestreitigkeiten und aus religiösen Gründen. Er habe seine Frau im Schwimmbad fürs Jenseits taufen wollen.
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0: Inga Humpe mit ihrer Variante des berühmten Titels Something Stupid. Etwas flotter, ne? Tanzbar, ja, im tanzbaren Rhythmus. 6 Uhr und 25 Minuten haben wir es, 5 Minuten vor 6:30. Jetzt gucken wir mal, nehmen wir den. Life is life, wir können es ja noch ändern. Nee, wir nehmen den, das passt schon. Ah, haut schon hin. Okay, dann nehmen wir Tony Marshall, Jim und Andy. Ja, der Titel ist von Gigi Anderson geschrieben. Er selber hat ihn auch gesungen, in Deutsch und in Englisch eingesungen. Und irgendjemand hat das Ding noch geschmettert, außer Tony Marshall. Fällt mir jetzt nicht ein, macht nichts. Aber auf jeden Fall ist er aus der Feder von Gigi Anderson.
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0: Roland Kaiser, der hat auch diesen Titel gesungen, aber nicht mit dem Text. Da hat er einen anderen Text drauf gehabt. Jetzt fällt es mir wieder ein. Macht nichts. 6 Uhr und 29 Minuten, also eine Minute vor halb sieben haben wir es jetzt. Ja, jetzt gibt es die Wetteraussichten, ein paar Verbrauchertipps. Können sich anschließen, wer keine hört, der hört sofort Miguel Brown, So Many Men, So Little Time. Aha, guck an. Was wollte ich noch sagen? Nicht. Wetter.
1: Mit KI-Support. Nebel gibt es am Morgen immer mal wieder, teils mit schlechter Sicht. Später wird es dann heiter bis wolkig und trocken, nur im Süden hält sich der Nebel stellenweise länger. Dazu wird es ziemlich mild, die Höchstwerte liegen bei 15 bis 21 Grad. Morgen startet es oft freundlich und trocken, am Nachmittag ziehen von der deutschen Bucht her mehr Wolken auf und es kann auch mal regnen, maximal 24 Grad.

0: Nicht schlecht, wa? Schöner Rhythmus. Müsste länger sein, ne? Ein bisschen länger könnte er ruhig sein. Nee, ist er leider nicht. Da macht nichts. Ist nicht so schlimm. 3 Minuten 25. Aber es gibt irgendeine Tanzversion, aber die ist wieder zu lang. Dann irgendwas um 7 Minuten, ne? Ja, aber schöne Nummer. Nicht schlecht. Miguel Brown und So Many Men, So Little Time. Jetzt hören wir wieder mal was für unsere Country, Lineups und Western-Freunde. Und da biete ich ja immer sehr, sehr gerne die Formationen aus Maschen an, sprich Truckstop. Emmylou, hören wir jetzt hier um 6 Uhr und 34 Minuten, 4 Minuten nach 6:30. Und dann gucken wir mal, wer heute Geburtstag hat. Heute ein bisschen früher, war, merke ich gerade. Ja, 2 Minuten zu früh. Ich könnte ja doch 2 Minuten dämlich quatschen. Nee, gerne, das machst du schon genug. Spiel lieber Mucke. Ja, gut.
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Na, gucken wir mal, wer am 15. Oktober Geburtstag hat oder hätte. Ach, guck mal, ein ganz junger, 34 Jahre wird die Sarah Engels. Ja, kennen wir die deutsche Sängerin, sagt bestimmt dem einen oder anderen durchaus was. Des Weiteren Olli Schulz, der deutsche Singer-Songwriter, wird heute 53 Jahre alt. Dann haben wir noch auf der Agenda den deutschen Schauspieler Götz Otto, der wird heute 59 Jahre alt. Die britische Kinderbuchautorin Sarah Ferguson, die wird heute 67 Jahre alt. Wer ist noch? Den nehmen wir nicht, der William Brandmauer gibt's nicht. Aber diese drei hier sehr gerne. Chris de Burgh, der irische Sänger und Komponist, wird heute 78 Jahre alt. Guck an. Chris Andrews, der britische Schlagersänger, wird heute 84 Jahre alt. Und 80 Jahre alt wird heute von den Carpenters, ja, der Richard Carpenter, der US-amerikanische Musiker, 1946 geboren. Wen haben wir noch auf der Agenda? Ich guck mal, ist da noch wer? Haben wir einen übersehen? Nö, das war's. Das reicht erstmal für heute. Singen lassen wir jetzt tatsächlich die Carpenters. Und zwar mit ihrem einen der berühmtesten Titel, Please, Mr. Postman. Na bitte.

Bei den Carpenters, Richard Carpenters, heute Geburtstagskind des Tages. Please, Mr. Postman, hier um 6 Uhr und 43 Minuten in der Zwischenzeit. 6:45 haben wir es. Jetzt gibt es eine biblische Geschichte in musikalischer Form zu hören. Ja? Kennt man ja unter anderem von der Legende von Babylon bzw. von Boney M., Rivers of Babylon. Ne? Und noch eine gibt es zu erzählen von Bruce Lowe. Und zwar die, ihr wisst schon, mit dem Berg da oben, wo das Schiffchen oben drauf war und die Sintflut kam und schnell die Tiere, 2 von jeder sollten rein und so. Ja, so ein bisschen, ja, könnt ihr schon sehen. Ach so, ja, ja. Kein Kirchenstunde gehabt, war eine Stunde, eine Schule, war? Ich auch nicht, aber ich hab's mir erzählen lassen. Mama war so nett und hat mir alles erzählt. Denn sie war schon durchaus kirchlich angehaucht. Ich bin ja ein Kind des Sozialismus, ich bin ja ein Heide. Nee, weiß ich nicht, keine Ahnung, ich habe ja nicht mal Konfirmation gehabt. Ich bin ja fürchterlich, also nie, also ein Atheist in übelster Form. Ach du Schande. Ja, naja, wir haben an Erich Honecker geglaubt. Bruce Lowe erzählt jetzt die Geschichte von Noah. 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

bevor jetzt wieder irgendwelche Grundsatzdiskussionen aufkommen, ja? Wie jetzt zum Beispiel, ja, die christliche Musik, die spielst du, und Allah-Musik spielst du nicht, und buddhistische Musik spielst du nicht, und das nicht, und das nicht, und das nicht. Weißt du was? Das ist mir egal. Das ist mir wirklich völlig egal. Ich bin sozialistisch erzogen worden, ja, im Stil, im Profil von Erich Honecker, ja. So wie man erzogen worden ist, so bleibt man meistens daneben. Warum soll ich denn jetzt komplett alles anders und umdenken und dergleichen? Aber warum spielst du denn trotzdem so eine christliche, angehauchte Musik? Sage ich euch, weil ich ja christliche Werte auch schätze. Und auch die christlichen Partys, hätte ich das beinahe gesagt, feiern, ne? Nutze, ne? Wie Weihnachten, Pfingsten, Ostern, Geburtstag und sowas alles. Das sind alles christliche Feste, ne? Und wer das macht, der sollte ein kleines bisschen dann auch christlich denken und, sagen wir mal, in diese Richtung angehaucht sein. Das bin ich schon, das ist richtig. Deswegen bin ich noch lange nicht ein völlig katholisch überzeugter Mensch und mache jeden Morgen meine Morgenmesse und sowas, das nicht. Aber, gewisse Toleranz habe ich schon. Mir ist es egal, was die anderen machen und ich verteufel das nicht. Ne? Jetzt kommt's aber. Dadurch, dass ich so ein lieber netter Mensch bin und die anderen nicht verteufle mit ihrem Glauben, erwarte ich das von meinen anderen Mitmenschen auch. Sie sollen mich ebenfalls in Ruhe lassen mit meiner Meinung. Ne? Das nennt man dann irgendwie Demokratie, würde ich so sagen. So, werde also weiterhin Bruce Lowe spielen mit der Legende von Babylon oder auch Noah oder auch das Kartenspiel. Das sind alles christliche mit christlichem Inhalt, ne? Titel mit christlichem Inhalt. Jetzt hören wir Samantha Fox und die sagt Hold on tight. Schön, dass ihr da seid, ihr Lieben, hier um 6 Uhr und 49 Minuten, 4 Minuten nach 6:45.

0: Selten gespielt, aber irgendwie neckig, ne? Samantha Fox mit Rock'n'Roll, ja? Hold on tight. Ja, vielleicht nicht ganz so bekannt wie die anderen Songs von ihr, aber dennoch nicht unflott und man schläft nicht bei einer am frühen Morgen. Das ist das Wichtigste bei der Mucke, die man morgens aus dem Radio hört. 6 Uhr und 53 Minuten haben wir es, 7 Minuten vor 7. Jetzt gibt's den tierischen Tango. Mein Schatz, du hast heute Schwein. Ja, so ähnlich, ne? Die Dala-Formen.
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1: Genau, Dieter Haller von hier in meiner Sendung Der Morgen mit Gernot und der tierische Tango. Ein schnuckligen Song haben wir noch bis ran an die 7 Uhr Nachrichten, denn es ist 6 Uhr und 56 Minuten, 4 Minuten vor 7. Olivia Newton-John singt Summer Nights mit John Travolta als Gast. Und dann Informationen und ich würde mich freuen, wenn wir uns in der zweiten Stunde weiterhin hören. Es gibt ja auch viele, die sich einen Radiowecker stellen. Ja, naja, die werden wir dann zünftig begrüßen, wie es sich gehört. Also ihr Lieben, schönartig dranbleiben und zuhören, was der Onkel zu sammeln hat.

0: die Zeit. 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
2: Im Studio Holger Dilk. Schönen guten Morgen. Die Getränkewirtschaft warnt, Kinder- und Jugendärzte finden sie gut. Die Zuckersteuer der Bundesregierung sorgt für ein geteiltes Echo. Tom Husse.
3: Die Steuer soll im Juli nächsten Jahres kommen, auf Getränke mit besonders viel Zucker, wie Cola, Limos oder Eistee. Aus der Getränkewirtschaft heißt es, die Maßnahme sei eine Belastung für die Betriebe und auch für die Verbraucher, die dann mehr für die Getränke zahlen müssen. Foodwatch sieht es anders. Da ist von einem Meilenstein für die Gesundheit der Menschen die Rede. Und auch Kinder- und Jugendärzte sprechen von einem wichtigen Signal.
2: Alle deutschen Bahnhöfe sind ab heute alkoholfrei. Die Bahn hat ein bundesweites Verbot eingeführt. Das war schon im Sommer angekündigt und ist jetzt schrittweise umgesetzt worden. Zu den Gründen sagt DB-Sprecherin Anja Bröker.
4: Die Erfahrungen zeigen, weniger Alkohol bedeutet auch weniger Konflikte, weniger Müll und aber auch ein besseres Sicherheitsgefühl für unsere Reisenden und für unsere eigenen Mitarbeitenden.
2: Alkohol verschlossen in den Bahnhof mitzubringen bleibt erlaubt, genau wie das Trinken in den meisten Zügen. Das ist nur im Bahnhof selbst jetzt überall verboten. Patienten sollen im Notfall besser und effizienter versorgt werden. Das will die Bundesregierung mit einer Reform der Notfallversorgung erreichen. Der Bundestag stimmt heute darüber ab. Geplant sind unter anderem Ersteinschätzungsstellen, in denen entschieden wird, ob die Notaufnahme überhaupt nötig ist. In Berlin wollen Linke, Grüne und SPD ab heute offenbar ihre Sondierungsgespräche fortsetzen. Das berichtet unter anderem das ZDF. Die Gespräche waren gestoppt worden, weil die Linke sich aus Sicht von Grünen und SPD nicht an Absprachen gehalten haben soll. Der neue Haushalt der Europäischen Union ist heute das große Streitthema in Brüssel. Die Staats- und Regierungschefs der Länder treffen sich und damit auch zwei Lager. Auf der einen Seite stehen die Staaten, darunter auch Deutschland, die sparen wollen. Und dann gibt es die Länder, die einen größeren Haushalt fordern. Zweiter Sieg im zweiten Spiel der Fußball-Champions League für den VfB Stuttgart. 3:0 stand es am Ende in Bratislava. Borussia Dortmund unterlag dagegen in Norwegen bei Bodø/Glimt mit 0:1.
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5: Mit KI-Support. Neblig ist es heute Morgen erstmal, stellenweise mit schlechter Sicht, sonst gibt's viele Wolken und es bleibt meist trocken. Im Süden hält sich der Nebel ab und zu länger, insgesamt bleibt's aber mild, dazu liegen die Höchstwerte zwischen 15 und 21 Grad. Morgen startet's wieder auf trocken mit wenig Wolken und etwas Nebel, später kommen mehr Wolken dazu, maximal bis 24 Grad.

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0: Der King of Rock'n'Roll, Good Luck Charm, war der Opener der zweiten Stunde meiner Sendung.
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0: Donnerstag, der 15. Oktober 2026. Ihr hört die Sendung Der Morgen mit Gernot. Wie immer live von 6 bis 9 und unlive von 3 Uhr in der Nacht bis 6 Uhr ran als Wiederholungssendung vom Vortag. Ihr wisst, meine Stunde beginnt immer mit Nachrichten, Sport und Wetterbericht. So soll es sein, damit ihr richtig gut informiert in den Tag kommt. In der 20. Sendeminute habe ich einen kleinen Beitrag drin, um halb die Wetteraussichten nochmal. Und dann gegen 10 nach halb, so plus minus Peng, hören wir mal, gucken, wer heute Geburtstag hat. Ihr wisst, musikalischerseits passe ich auch immer auf, vielmehr ich nicht. Das habe ich dem Fairness-Filter eingebläut. Der passt aber schön auf, dass ich immer einen deutschsprachig gesungenen, gefolgt von einem nicht deutschsprachig gesungenen Titel spiele. Dazwischen sagt dann der Meister persönlich die Uhrzeit an. Guck an, das dann immer im Wechsel. Wie? Die Uhrzeit im Wechsel? In was für ein Wechsel? Naja, einmal sage ich die Stunde vorne und einmal die Minuten vorne. Gernot, du bist doof. Ja, stimmt. Montag bis Freitag von 6 bis 9. So, geht los, ihr Lieben. Geht los. 7 Uhr und gleich 8 Minuten haben wir es. Ja, 8 Minuten nach 7. Und nach dem King of Rock'n'Roll mit Good Luck Charm haben wir eine schöne deutsche Cover-Variante. Kennen wir eigentlich von den Kings, ne? Ja, Kings mit K, nicht mit G, also nicht die Könige, sondern die Kings mit K, also die schlechten Jungs, die Bad Boys, ja. Dandy, der Titel, und jetzt mal in einer deutschen Fassung mit Östen Warnerbrink, ja. Östen Warnerbrink singt das Ding in Deutsch, Dandy, und ich find's schön, dass ihr so zahlreich eingeschaltet habt. Wünsch euch einen wundertollen, schönen, guten Morgen und danke, dass ihr es immer wieder versucht mit mir. Und immer wieder wird er enttäuscht von dem Kerl aus dem schönen Märkisch-Oderland. Moin!

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0: Östen Warner Brink mit Dandy, die deutsche Fassung vom The King's Song Dandy mit gleichem Namen. 7:11 in der Zwischenzeit, 8:04. Jetzt wird es ein bisschen flotter mit dem Titel Chart von Lulu and the Louvres. Die Nummer gibt es auch in Deutsch, fällt mir ein, von Peggy Peters. Genau, die singt das Ding dann und nennt es aus. Ne? Und hier in der Originalfassung mit Lulu.
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0: Geht doch, wa? Lulu and the Louvres. Und schaut, um 7 Uhr und 14 Minuten, eine Minute vor Viertel 8 haben wir es in der Zwischenzeit schon. Der Frank Zander, der ist ja auch immer bekannt für den ein oder anderen Comedy-Song, ja? Unter anderem hat er früher gesungen, ich wünsch dir, Marie hier, ne? Warte mal, wie hieß der? Ach, gerne, und da waren wieder am frühen Morgen schon so scharf nachdenken, ja, genau. Ich wünsche dir für die Zukunft alles Gute oder so ähnlich, ne? Marie Teil 2 hören wir uns jetzt an. Der erste Teil ist ähnlich gelagert. Ja, genau. Achso, ja, da war der Inhalt ähnlich, dass er also bei seiner Ex auf der Hochzeitsparty ist, ne? Und nach dem nötigen Inhalt, den er so reingeschüttet hat in sich, hat das dann bereut und fand das überhaupt nicht mehr lustig, dass seine super tolle Ex einen anderen geheiratet hat. Ja, darüber hat er sich ausgelassen. Und hier gibt es jetzt den zweiten Teil von diesem Song. Na, bitteschön.
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2: Genau.
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0: Ja, sowas kommt von sowas, ne? War wieder mal so ein Titelchen aus dieser Rubrik, hätte ich beinahe gesagt, ja? Genau, ich wünsche dir für die Zukunft alles Gute. Der zweite Teil, der erste hieß ja, genau, ich trinke auf dein Wohl, Marie. Ihr Lieben, wir haben 7:20 Uhr, das ist die Zeit, wo es immer einen kleinen Beitrag bei mir gibt. Und anschließend hören wir No Mercy mit Please Don't Go.
1: Handanlegen verboten. In der Uni Bremen sorgte vor einiger Zeit folgender Rundbrief für Verwunderung bei allen Professoren und Studenten. In dem Rundschreiben heißt es, betrifft Onanierverbot in den Räumen der Universität Bremen. Aus gegebenen Anlass weise ich noch einmal alle Mitglieder und Angehörigen der Universität Bremen ausdrücklich auf das bestehende Regelung über das Onanieren in der Universität hin. Onanieren ist in allen Räumen während der Lehrveranstaltungen und den Gremiumsitzungen untersagt. Das gilt auch für Veranstaltungs- und Sitzungspausen innerhalb des jeweiligen Raumes. Weiterhin ist das Onanieren untersagt in Aufzügen, in Treppenhäusern, in Gängen und Wartezonen und Räumen und Gebäudeteilen sowie Raumzonen, die durch Schilder und Hinweisen entsprechend gekennzeichnet sind. Ich fordere Sie auf, das Onanierverbot einzuhalten und andere auf die Beachtung dieses Verbotes hinzuweisen. Bleibt die Frage, wie die entsprechenden Schilder eigentlich aussehen sollten. Nach einiger Verwirrung stellte sich übrigens heraus, dass nicht der Rektor, sondern die Spaß-Guerilla-lustige Mittwochssozialisten für diesen pikanten Anschlag zuständig waren.
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0: Please don't go. No Mercy, ne? Ihr wisst ja, das ist auch aus der Feder von Frank Farian. Hier in meiner Sendung Der Morgen mit Gernot. 7 Uhr und 26 Minuten haben wir es. 4 Minuten vor 7:30 in der Zwischenzeit schon. Der nächste Song ist durchaus bekannt von der guten Barbara Streisand, ne? Woman in Love. Die Gitte hat eine deutsche Fassung davon gesungen, ne? Die Frau, die dich liebt. Und Marianne Rosenberg auch. Ich hab auf Liebe gesetzt. Ein anderer Text, gleiche Melodie. Da ist er.
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0: Ach, was schön, ne? Ja, so ein bisschen Musik fürs Herz muss ja sein, ne? Also ich werde nicht die sämtliche Balladen, die ich kenne und habe, aneinander gereiht hier in der Morgensendung loslassen, weil das würde zum Einschlafen führen, ne? Abends vielleicht. Vielleicht soll ich eine Sendung aufmachen? Erotisches zur Nacht oder so. Nee, nicht? Gernot. Die Sendung heißt der Morgen mit Gernot. Jetzt hören wir den Wetterbericht, ein paar Verbrauchertipps und dann gibt's eine flotte Mucke. Ihr kennt mit Sicherheit alle den großen Erfolgssong von der Hardrock-Band Kiss, I Was Made for Loving You. Den ziehen wir uns rein. Hier um 7 Uhr und 31 Minuten, eine Minute nach halb acht. Aber erst das Wetter.
1: Mit KI-Support. Neblig ist es heute Morgen erstmal, stellenweise mit schlechter Sicht, sonst gibt's viele Wolken und es bleibt meist trocken. Im Süden hält sich der Nebel ab und zu länger, insgesamt bleibt's aber mild, dazu liegen die Höchstwerte zwischen 15 und 21 Grad. Morgen startet's wieder oft trocken mit wenig Wolken und etwas Nebel, später kommen mehr Wolken dazu, maximal bis 24 Grad.

0: ihr mit Abstand größter Erfolgshit, wobei er nicht widerspiegelt, muss man immer dazu sagen, was diese Hardrock-Formation namens Kiss sonst von sich gibt. Ne? Diese Musik war eigentlich ein Ausrutscher. Ja, die ganze LP war so ein bisschen in Richtung Disco-Mucke, da waren noch ein paar mehr in dieser Richtung drauf auf dieser LP. Aber das spiegelt auf keinen Fall die sonstigen Songs dieser Hardrock-Band wieder. Macht nichts, nicht so schlimm. Trotzdem haben wir uns gefreut, wie die Nummer hier damals rauskam und füllt bis heute immer noch die Tanzflächen. Jetzt hören wir den Vorzeige-Schweizer Leonard mit Voulez-vous danser um 7:37, 7 Minuten nach 7:30 in der Zwischenzeit. Und dann gucken wir mal, wer heute Geburtstag hat.
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Der 15. Oktober ist heute. Wer hat heute Geburtstag? Ja, oder hätte? Beides, ja, ist ja möglich. Auch schon lange Verstorbene haben den einen oder anderen Erwähnung dann durchaus noch verdient. Warum auch nicht? Sarah Engels, die deutsche Sängerin, wird heute 34 Jahre alt. Herzlichen Glückwunsch an der Stelle. Dann des Weiteren Olli Schulz, ja, der deutsche Singer, Songwriter, wird heute 53 Jahre alt. Des Weiteren der deutsche Schauspieler Götz Otto, ja, der wird heute 59 Jahre alt. Die britische Kinderbuchautorin Sarah Ferguson wird heute 67 Jahre alt. Dann haben wir die drei, ich hätte beinahe gesagt die drei von der Tankstelle, nein, aber die drei Sänger. Die drei Sänger. Der irische Sänger und Komponist Chris de Burgh, ja, der wird heute 78 Jahre alt. Vorige Stunde durfte von den Carpenters, der Richard Carpenters, singen. Der wird heute 80 Jahre alt. Herzlichen Glückwunsch. Und Chris Andrews, der britische Schlagersänger, wird heute 84 Jahre alt. Auch da herzlichen Glückwunsch für. Und den lassen wir jetzt auch singen mit seinem bekanntesten Song. Ich denke, den dürfte selbst die Jugend kennen. Den Yesterday Man mit Chris Andrews.

0: Geburtstagskind des Tages, ganze 84 Jahre wird Chris Andrews heute. Der Titel ist nicht ganz so alt. Ha, Yesterday Man hier in meiner Sendung, der Morgen mit Gernot. 7:46 haben wir es jetzt gleich. Eine Minute nach 7:45. Ihr Lieben, der ein oder andere wird durchaus den Titel von Gitte kennen, ja? So schön kann doch kein Mann sein, ne? Da gab's dann damals schon, ja? So ein bisschen missmutig, ja? Die Männerwelt wollte sich rächen, ne? Sie hat das nicht so stehen lassen wollen und gab eine Antwort darauf. Peter Haupt sang nämlich dann, so schön kann keine Frau sein. Das ist nicht auf meinen Mist gewachsen. Nicht, dass wieder etliche mir schreiben, Gernot, du sexistischer Frauenhasser und sowas. Nein, nein, nein, nein, nein. Ich spiele hier nur die Titel, ne? Gleiches Recht für alle. Gitte, ihren Titel spiele ich ja auch, ne? Somit gibt's jetzt etwas Rache. Etwas Rache und Genugtuung für die Männerwelt. Ja, ja. Los, Auze, alle auf die Schnauze. Nee, Gernot, also Gernot, nee, dann ein böses Ende mit dir. Ja, das hoffe ich. Das hoffe ich. Ja, ein liebes Ende gibt's nur Märchen. Hören wir, also gleich. Peter Haupt, so schön kann keine Frau sein.
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0: Liebe Mädels, die ihr mir zuhört hier, die Damenwelt, keine Panik schieben. Irgendwann hört er auch den Titel von Gitte. So schön kann doch kein Mann sein, ne? Als ausgleichende Gerechtigkeit. Aber diesmal hat das Programm eben halt den Titel rausgesucht. Peter Haupt, so schön kann keine Frau sein. Als Gegenstück dafür. Ja, gleiches Recht für alle, ne? Finde ich gerecht. Nennt man Demokratie. 7 Uhr und 52 Minuten, dann war es 8 Minuten vor 8. Ja, jetzt gibt es ein bisschen tanzbare Mucke mit Eruption. Und go, Johnny, go. Ja, ja, Gerda, du bist so böse. Du kommst ins Heim für schwer erziehbare Gerdots. Ja, das kann sein.
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0: Eruption und Go Johnny Go, tanzbare Mucke aus den 70ern, hier um 7 Uhr und oh, gleich 56 Minuten sogar, 4 Minuten vor 8. Mensch, die zweite Stunde ist irgendwie schneller umgegangen wie die erste, ja, manchmal hat man ja so das Gefühl, ja. Ja, ist aber nur gefühlsmäßig, jede Stunde hat 60 Minuten, hat das aber gleich, macht aber nix. Ihr Lieben, einen Schluck in den Song habe ich noch bis ran an die Nachrichten, Sport und Wetterbericht in kompakter Variante, die wir gleich hören. Und dann würde ich mich freuen, wenn wir auch die dritte und letzte Stunde zusammen verbringen würden. Die Flippers singen ein Medley. Flip, Flippers, Flip heißt das. Bis gleich, ihr Lieben. Schönartig sitzen bleiben, dranbleiben und nicht nur Teller auf dem Fußboden kleckern.
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0: die Zeit. Es ist 8 Uhr. 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
2: Im Studio Holger Dilk. Schönen guten Morgen. Nicht bei allen kommt die geplante Zuckersteuer auf Cola oder Limos gut an. Die Getränkewirtschaft spricht von Belastungen für Betriebe und Verbraucher, weil sie dann mehr für süße Getränke zahlen müssen. Luise Molling von Foodwatch sagte im ZDF.
3: Also wir sehen ja in Großbritannien ganz gut, welchen Effekt die Zuckersteuer hat. Das ist ja auch das Vorbild für das hiesige Modell. Und da ist es eben so, dass die allermeisten Hersteller den Zuckergehalt in ihren Getränken deutlich gesenkt haben, um eben keine Steuer mehr zahlen zu müssen und die Getränke eben kaum teurer geworden sind, bis auf ein paar wenige Ausnahmen, wo die Hersteller eben sich geweigert haben, den Zuckergehalt zu reduzieren.
2: Die Deutsche Bahn will für mehr Sicherheit sorgen und deswegen gilt ab heute an allen Bahnhöfen ein Alkoholverbot. Tom Husse.
4: Den Schritt hatte die Bahn schon im Sommer angekündigt und das Verbot dann vor allem an größeren Bahnhöfen auch schon früher eingeführt. Bis heute wurde es dann schrittweise an allen 5400 Bahnhöfen in Deutschland umgesetzt. Bahnchefin Palla sagt, wo zu viel Alkohol fließt, nimmt auch die Gewalt zu, deswegen braucht es das Verbot. Es gilt aber nicht für die Gastronomie in den Bahnhöfen und man darf Alkohol auch verschlossen im Gepäck mit reinbringen. Und in den meisten Zügen ist auch das Trinken immer noch erlaubt.
2: In Berlin wollen Linke, Grüne und SPD ihre Sondierungsgespräche ab heute fortsetzen. Man habe sich darauf geeinigt, dass die gemeinsame Erklärung gegen Antisemitismus weiter gilt, heißt es. SPD und Grüne hatten den Linken vorgeworfen, sich nicht an Vereinbarungen zu halten. Eine weitere Anhebung des Zusatzbeitrags bei den gesetzlichen Krankenkassen ist erst einmal nicht notwendig. Zu diesem Schluss kommt der GKV-Schätzerkreis wegen der besseren Finanzlage bei den Krankenkassen. Wie hoch der Zusatzbeitrag aber am Ende ausfällt, legt jede Kasse selbst fest. Um Rettungsdienst und Notaufnahmen zu entlasten, plant die Bundesregierung eine Reform der Notfallversorgung. Die soll heute durch den Bundestag. Ein Teil der Pläne sind Ersteinschätzungsstellen, in denen entschieden wird, ob die Notaufnahme überhaupt nötig ist. Zweiter Sieg im zweiten Spiel der Fußball-Champions League für den VfB Stuttgart. 3:0 stand es am Ende in Bratislava. Borussia Dortmund unterlag dagegen in Norwegen bei Bodø/Glimt mit 0:1.
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5: Mit KI-Support. Neblig ist es heute Morgen erstmal, stellenweise mit schlechter Sicht, sonst gibt's viele Wolken und es bleibt meist trocken. Im Süden hält sich der Nebel ab und zu länger, insgesamt bleibt's aber mild, dazu liegen die Höchstwerte zwischen 15 und 21 Grad. Morgen startet's wieder auf trocken mit wenig Wolken und etwas Nebel, später kommen mehr Wolken dazu, maximal bis 24 Grad.

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1: Guy Mitchell, Everybody Loves a Lover, war der Opener der dritten Stunde meiner Sendung.
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1: Donnerstag. Donnerstag, Mitte des Monats, der 15. Oktober 2026. Ihr hört die Sendung Der Morgen mit Gernot. Dies Montags bis Freitags immer live gibt von 6 bis 9 Uhr und unlive mitten in der Nacht von 3 Uhr bis 6 Uhr ran immer als Wiederholungssendung vom Vortag. An der Stelle möchte ich mich mal bedanken für die vielen Zuhörer, die hier sich das antun und mir morgens zuhören. Und jetzt tatsächlich, es kommt, in der dritten Stunde habe ich so viel Zuhörer wie in der ersten und zweiten zusammen. Ja, wer steht schon gerne früh auf, ne? Trotzdem bleibt die Sendung von 6 bis 9 und auch die ersten beiden Stunden sind schon durchaus wichtig, damit also mit guter Laune in den Start in den Tag gestartet werden kann. Gernot, was hast du schon wieder getrunken? Kaffee? Was war drin? Milch. Der Ossi sagt ja Milch mit Ü und der Messi Milch. Ja, Milch ist aber richtig. Das stimmt. Ihr Lieben, danke an der Stelle fürs zahlreiche Einschalten. Das ist sehr, sehr schön. So macht mir das tatsächlich dann auch Spaß, damit ich weiß, für wen ich es mache. Wobei, ich bin so ein Egoist, ich würde doch für mich selber machen, ne? Ist ja klar.
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1: Ja, sehr schön. Ihr Lieben, zur vollen Stunde gibt es Nachrichten, Sport und Wetterbericht in kompakter Variante, wie ihr es gewohnt seid. Logisch in einer Radiosendung. Dann in der 20. Sendeminute ein kleiner Beitrag. Um halb gibt es den ausführlichen Wetterbericht mit den Daten vom Wetterfrosch Kurt aus Berlin-Tegel. Und 10 nach halb gucken wir mal, wer heute Geburtstag hat. Musikalischerseits kennt ihr auch den steten Wechsel von Deutsch in Nicht-Deutsch oder Undeutsch gesungenem Lied gut und dazwischen die aktuelle Uhrzeit. Wir haben es 8 Uhr und 8 Minuten, 8 Minuten nach 8 und nach Guy Mitchell in Englisch haben wir was Deutsches von Nena, ne? Den Leuchtturm. Zuvor stelle ich mich nochmal vor und dann singt die gute Dame aus Hagen.
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Christine Ehner mit dem Titel Leuchtturm hier in meiner Sendung Der Morgen mit Gernot. 8 Uhr und 12 Minuten haben wir es, 3 Minuten vor Viertel 9. In der Zwischenzeit, jetzt werden wir die Schlagzahl um ein Vielfaches erhöhen in Richtung Rock and Roll und der ist King. So zumindest ist der Titel vom Electric Light Orchestra. Die Nummer gibt es auch in Deutsch, da freue ich mich aber, wenn Ted Herold das Ding singt, mit gleichnamigen Titeln.

0: Jeff Lynne und seine Mannen, das Electric Light Orchestra und Rock'n'Roll is King aus dem Jahr 1983. Wir haben es 8 Uhr und 15 Minuten, ganz genau Viertel 9 oder Viertel nach 8 genannt. Ihr Lieben, ich forsche ja sehr gerne immer bei dieser Plattform mit den vielen Videos, mit dem Y, kennt ihr ja, ne? Unter anderem auch die alten tollen Musiksendungen. Ne? Die Rede ist diesmal vom Musikladen mit Manfred Zexauer. Und was habe ich in den ersten Sendungen verpasst? Das ist mir gar nicht so bewusst mehr gewesen, ja. Da sind die Gebrüder Blatschus erst so richtig in Fahrt gekommen. Die sind da entstanden, ja, und tatsächlich publik gemacht worden. Daher kennen wir die. Und etwas später dann die legendären Songs, die wir bis heute mitsingen können. Unter anderem den, der 1978 rauskam, nämlich die Kreuzberger Nächte. Den singen wir jetzt zusammen nochmal. Gleich in wenigen Sekunden stimmen wir uns ein.
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0: Die Gebrüder Blattschuss, immer wieder für einen Schmunzler wert gewesen. Die haben endlich sehr, sehr lange Auftritte da sogar gehabt im Musikladen. Stellenweise bis zu 10 Minuten mit mehreren Titeln. Ja, so halbe Clubkonzerte haben die da gegeben. Ja, habe ich ja in den letzten Tagen mehrfach gesehen im Musikladen. Genau, 8 Uhr und 21 Minuten haben wir es jetzt, 9 Minuten vor 8:30. Jetzt gibt es den versprochenen Beitrag und dann die Gibson Brothers mit Mariana. Na bitte.
1: Er wollte die Nase eines Schweines, doch ein Schönheitschirurg in Taiwan verweigerte dem Mann die Operation. Er hatte sich von seiner Idee mehr Glück im neuen Jahr erhofft, berichteten taiwanische Medien am Freitag. Traditionell glauben die Chinesen, dass die Form des Gesichtes das Glück des Menschen beeinflusse. Das Schwein gilt als Zeichen eines Lebens in Wohlstand. Den Berichten zufolge kommen wegen der Wirtschaftsprobleme in Taiwan seit neuestem immer mehr Menschen zu dem Chirurgen, um ihre Nasen operieren zu lassen.
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0: Die Gibson Brothers mit Mariana hier in meiner Sendung Der Morgen mit Glernot. Gleich gibt's die ausführlichen Wetterdaten mit Kurt, seinen. Der Kurt ist ja Wetterfrosch, wisst ihr ja, in Berlin-Tegel, da hüpft er zumindest rum. Da ist er zu Hause, da steht sein Glas mit der Leiter drin, ja, wisst ihr ja, ne? Das gibt's gleich. Zuvor hören wir hier um 8 Uhr und 25 Minuten, 5 Minuten vor halb 9, ein schönes Medley von Didi Anderson, den Hitmix 2013. Sommersonne, Träume.
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0: 8 Uhr und 30 Minuten, DJ Endnasen mit dem Hitmix 2013. Ihr Lieben, jetzt gibt's die Wetteraussichten gleich und ein paar Verbrauchertipps, wie immer, schließen sich an und dann gibt's richtig tolles Gold, ja, zumindest musikalischerseits mit dem Spandau Ballet. Zuvor die Wetterdaten, zugeschanzt vom Wetterfrosch Kurt aus Berlin-Tegel. Die 16 Landeshauptstädte der 16 Bundesländer in alphabetischer Reihenfolge und das sieht wie folgt aus. So, artig hin, so ist fein, geht das so? Ja, so geht's. Berlin 7 Grad bewölkt, Bremen 8 Grad wechselnd bewölkt, in Dresden 5 Grad und stark bewölkt, Düsseldorf meldet 10 Grad und sonnig, Erfurt 6 Grad stark bewölkt, in Hamburg 9 Grad wechselnd bewölkt, Hannover 8 Grad bewölkt, Kiel 10 Grad zunehmend sonnig, in Magdeburg 6 Grad stark bewölkt, Mainz 7 Grad zunehmend neblig, in München 9 Grad stark bewölkt, Potsdam 5 Grad wechselnd bewölkt, Saarbrücken 7 Grad und zunehmend neblig, Schwerin 7 Grad stark bewölkt, in Stuttgart 6 Grad wechselnd bewölkt und Wiesbaden wie immer zum Schluss 7 Grad zunehmend neblig. Die Wetteraussichten, die sehen wie folgt aus. Heute erwartet Deutschland überwiegend ruhiges, mildes Herbstwetter mit einem Mix aus Sonne und Wolken. Nach örtlichem Morgennebel wird es vielerorts freundlicher und bleibt meist trocken. Tipp, zieh dich morgens warm an und nimm bei Autofahrten in Nebelgebieten Rücksicht auf die eingeschränkte Sicht. Was das alle für Lebensweisheiten gibt. Ich dachte immer, das wäre völlig normal. Ja, muss man also heute schon darauf hinweisen. Kurt, lieben Dank fürs Zuschanzen dieser Daten und nun wie alles vorher angekündigt.
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0: Gold mit dem Spandau-Ballet hier in der Sendung Der Morgen mit Gernot. Der nächste Song, den hat sogar Howard Carpendale und auch die Love Generation gesungen. Ja, She's Coming Back. Wir hören die Nummer jetzt von Alfie Kahn und die Cornelsen-Singers. Sie kommt noch heute um 8 Uhr und 36 Minuten, 6 Minuten nach 8:30. Und dann wenden wir uns den Geburtstagskindern des Tages zu. Aber erst der Alfie Kahn.
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Und nochmal gucken wir auf die Geburtstagskinder des Tages. Mache ich ja dreimal, ne? Erste, zweite, dritte Stunde. Heute ist der 15. Oktober. Wer hat oder hätte Geburtstag gehabt? Die Sarah Engels, ja? Die deutsche Sängerin, wird heute 34 Jahre alt. An der Stelle, glaube ich, jung, ne? Naja, wie auch immer. Herzlichen Glückwunsch. Denn des Weiteren Olli Schulz, der deutsche Sänger und Songwriter, wird 53 Jahre alt. Des Weiteren der deutsche Schauspieler Götz Otto wird 59 Jahre alt. Die britische Kinderbuchautorin Sarah Ferguson wird 67 Jahre alt. Und dann haben wir Richard Carpenter, ja, der wird heute 80 Jahre alt. Seine Schwester ist ja leider sehr, sehr früh von uns gegangen, aber heute feiert der Richard praktisch 50% der Carpenters den 80. Geburtstag. In der ersten Stunde hörten wir auch ihren bekannten Song. Des Weiteren Chris Andrews, der britische Schlagersänger, wird heute 84 Jahre alt. Hörten wir in der vorigen Stunde Yesterday Man seinen bekanntesten Song. Und jetzt haben wir noch einen ein Geburtstagskind. So, hier, ich habe mich gerade gestolpert hier über die. Also live ist aber schlimm, ne? Eigentlich müsste ich das einsprechen. Nein. Live ist live. Chris de Burgh wollte ich sagen. Der irische Sänger und Komponist wird heute 78 Jahre alt. Und na klar darf der jetzt das Geburtstagsständchen singen. Seinen bekanntesten Song, wir kennen ihn durchaus alle, The Lady in Red. Herzlichen Glückwunsch auch allen anderen, die heute Geburtstag haben. Viel Glück, ja, im neuen Lebensjahr und auch viel Gesundheit. Chris kann singen.

0: Sein bekanntester Titel? Sehr. Ja, sehr charmanter, muss man sagen. Ja, aus der Damenwelt Sicht, ne? Bursche im wahrsten Sinne des Wortes. Geburtstagskind des Tages, Christel Mörk und The Lady in Red. Wir haben es 8:46, eine Minute nach 8:45. Jetzt habe ich wieder so einen Song, den werden viele nicht kennen. Macht nichts, dann lernt er ihn kennen. Aber die, die in Berlin-Brandenburg damals, Klammer auf, 1982, Klammer wieder zu, Radio gehört haben, die haben den Titel sehr, sehr oft gehört. Ne? Erst im RIAS Berlin und später dann auf 100,6. Beide Radiosender existieren nicht mehr, deswegen kann ich sie auch nennen. Ne? Die Rede ist von dem Titel Ich bin auf Rente. Ja, da hat ein Berliner auf Berlinerisch gesungen. Ja, Berlinerisch hört sich gut an. Im Berliner Dialekt natürlich. Namens Paul Bollermann. Und das hören wir uns mal an. Er spricht aber auch tatsächlich aus dem Leben gegriffen. Gleich in wenigen Sekunden singt das.
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0: Paul Bollermann, ich bin auf Rente in Berliner Slang, hätte ich jetzt beinahe gesagt, ja, gesungen, ja. So was Ähnliches gab es auch zu DDR, also im DDR-Rundfunk, im damaligen Berliner Rundfunk, den Rundfunk der DDR. Kalle Neumann, vielleicht kann sich noch der ein oder andere entsinnen, ja, Laubenpieper Polka auch, dann noch später vom Jolden Westen übernommen, aber bei Kalle Neumann war es original. Und nochmal zum Hinweis, der Radiosender 100,6, so nannte der sich, also wie die Frequenz, wo er damals die Sender da hatte, war der erste Privatsender Berlin. Ja, und er war politisch sehr korrekt, zu korrekt. In den Sternstunden, so um 1989 kurz, in dem Wendejahr, bevor die Mauer aufging, wurden sogar Störsender eingesetzt, damit man die Nachrichten vom damaligen 100,6 ja nicht in Ostberlin hört. Um Gottes Willen. War ja schlimm, weil die haben ja viel zu viel Wahrheit gesagt. So ähnlich ist es jetzt auch. Warte mal, das kommt mir da so bekannt vor. Mit dem Adenauer SAP Plus Bus. Da wird auch Störung gemacht, dass man ja nicht die Wahrheit hört. Gernot? Du sollst nicht so rumhetzen. Soll ich nicht? Nee? Mach ich aber trotzdem. Jetzt hör mal Tom Jones und der... Sir, Entschuldigung, so viel Zeit muss sein. Sir Tom Jones und der besingt die Laila. Im Original und Peter, wa? Peter der Große, der hat das Ding auch gesungen. Aber hier das Original in Englisch. Wir haben es 8 Uhr und 53 Minuten, 7 Minuten vor 9.
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tolle Gesangsstimme von Sir Tom Jones, Delilah. Ich verabschiede mich jetzt mit dem größten Hit von York Hinde mit Bitte, Bitte, Honey. Wünsche euch einen tollen Donnerstag. Wir hören uns morgen dann zum Start ins Wochenende wieder. Alles Liebe für euch und wie immer die zünftige Verabschiedung, die ihr ja kennt. Diener nach links, Diener nach rechts. Tschüss, tschüss, ihr Lieben. Macht's Schmugge. Euer Gernot aus dem wunderschönen Märkisch-Oderland. Das muss ja mal gesagt werden. Bis morgen, ihr Lieben. Tschüss.

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0: Ja, da waren sie alle dabei. Der Harald Juncke, die Hildegard Knef, ja, mir fallen es gar nicht mehr alle ein. Die Marlene Dietrich, sogar der Mario Barth mit dem Paulchen Kuhn war dabei. Ja, und der Berliner Löwe, der darf natürlich nicht fehlen. Ja, jede Stadt hat ihre Reize und für die Leute, die ist die Heimat, ist es natürlich die größte Stadt der Welt. So wie für mich Wien unentbehrlich ist, man kann es natürlich auch genauso sagen. Die Berliner lieben und hassen ihre Stadt, wie es die Helga Hahnemann schon gesagt hat, in diesem Zusammenschnitt. Und genauso ist es in Wien. Die Wiener lieben und hassen die Stadt zugleich. Es geht hervorragend, kann ich nur sagen. Man kann wirklich eine Stadt hassen, aufs Tiefste hassen und gleichzeitig lieben. Ich sage immer so, Wien ist eine wunderschöne Stadt, aber nicht zum Wohnen. Trotzdem möchte ich nicht weit wegziehen von Wien. Das ist einmal so. Es ist nicht umsonst das Wiener Mädel. Ja. Wir machen weiter im Programm mit ein bisschen was habe ich noch mit einer ganz tollen Nummer, nämlich That's Amore, Pat Boone und Gina Lollobrigida.
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Pitbull und China Lollobrigida. Mit Chris Norman geht's weiter. Baby, I miss you. Und ich glaube, da spreche ich vielen aus dem Herzen.

Ja, und einen Mann müssen wir noch gedenken, denn er hat so viele tolle Schlager gebracht. Er war bekannt als die goldene Stimme aus Prag und ist am 14. Juli 1939 in Pilsen geboren und am 1. Oktober 2019 in Prag hat er die Welt verlassen. Eine Krebserkrankung hat ihm das Leben genommen. Er war 80 Jahre damals alt und ja, irgendwie konnte man sich die Welt, die Musikwelt ohne ihn gar nicht vorstellen. Es war aber so, es ist so. Seine größten Hits hat er gelandet in den hier im Westen in den 70er und 80er Jahren, darunter die Biene Maier zum Beispiel, ein Kinderfilm, eine Serie, mit dessen Klängen er diese Serie aus- und einläutete. Und sie wird unvergessen sein, wann immer ich eine Biene sehe, schießt mir das Lied durch den Kopf in einem unbekannten Land. Ja, es ist Töne, die man nie vergessen wird, genauso wie ihn oder Weißt du wohin? Oder er hat auch den Großmüttern ein Lied gewidmet, Denkmal gesetzt mit Babutschka. Und viele, viele, viele hunderte von Liedern schießen mir durch den Kopf, wenn ich an seinen Namen denke. Ich kann da nur sagen, danke Karel Gott für die vielen, vielen schönen Melodien, für die vielen schönen Lieder, die du uns geschenkt hast. Und sitz auf deiner Wolke und mach Musik jetzt für die Engel. Ich habe ihn jetzt nicht mit einer der bekannten Melodien, die wir von ihm kennen, sondern er hat auch eine wunderbare Operettenstimme. Ich habe ihn jetzt mit Ich hätte getanzt heute Nacht. Karel Gott.

Ja, ich hätte getanzt heute Nacht, kadelt Gott, und wir tanzen noch weiter mit Engelbert zum Beispiel, Under the Moon, Man in the Moon.

0: Ja, und jetzt sage ich meinen Hörern, wir kommen nämlich schon langsam zum Ende, und jetzt sage ich euch etwas, was ich euch schon lange sagen möchte. I love you. Anthony Quinn.
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Ja, genau so ist es. Das sage ich meinem Publikum. I love you. Ja, und wenn ihr mich wieder hören wollt, dann schaltet ein am Sonntag. Da bin ich wieder am Mikrofon. Ab 20 Uhr mit meinem Cocktail in Noten mixe ich ihn wieder aus bunt gemischter Musik. Und da wird es dann wieder heißen, wenn so der Stimme Ton ist, euer Wiener Mädel wieder am Mikrofon ist. Ja, zum Sendeplan kann ich euch Folgendes sagen. Schaut einfach auf unsere Homepage. Da ist unser Sendeplan drinnen. Da steht er jeden Tag drinnen. Für die ganze Woche eigentlich. Und wenn ihr auch auf unser Facebook-Profil schaut, geht radio-clan.de. Das ist auch die Adresse der Homepage. Da findet ihr täglich den Sendeplan. Ich stelle ihn jeden Tag hinein. Und sobald ich ihn bekomme und halte euch so auf dem Laufenden, was es an den nächsten Tagen oder am nächsten Tag zu hören gibt. Oder ihr sucht euch das Profil Wiener Mädel. Wenn dann ein Profil kommt mit einer jungen Dame, mit einem Babymam, ja genau, da seid ihr richtig, das bin ich. Wenn dann noch irgendwo ein brauner Hund im Profilbild herumgeistert, das ist der Lenny, den ihr vorhin bellen gehört habt, dann seid ihr goldrichtig. Hier steht auch der Sendeplan, den stelle ich natürlich auf meinem Profil auch hin. Ja, bevor es jetzt Probleme gibt mit Baby auf Facebook, dieses Baby ist erwachsen mittlerweile, hat selber Familie, steht mitten im Leben. Also nichts ist mit Baby auf Plattformen, auf öffentlichen. Dieses Baby gibt es nicht mehr. Das ist eine erwachsene Frau, eine gestandene, die ihr eigenes Geld verdient, die im Beruf steht, die mitten im Leben steht mit eigenen Kindern. Also das Wiener Mädel mit Kinderwagel seht ihr leider nicht mehr, obwohl es mir vorkommt, wie es gestern gewesen wäre. Aber meine Kinder sind erwachsen. Und das Profil hat sie selber ausgestellt. Das Baby ist nämlich meine Tochter. Ja. Besucht uns auf unserer Homepage, da erfahrt ihr, was Neues gibt, da habt ihr auch den Einstieg zu unserem Chat, seid herzlich willkommen natürlich, und auch die Wunschbox könnt ihr dort bedienen, sofern wir können, erfüllen wir eure Musikwünsche natürlich gerne. Ja, und wir biegen in die Schlusskurve ein, mit einem Song, weil wir heute schon so viel von Berlin geredet haben, von einem Song, der sehr, sehr, vor sehr, sehr langer Zeit en vogue ist, war. Und leider immer noch eine Daseinsberechtigung, eine Gültigkeit hat. Der war sehr lang verboten, denn die Lale Andersen und die Marlene Dietrich sind an die Front damit gegangen und haben damit die Soldaten unterhalten. Lili Marleen, ein wunderschönes Lied, wie ich finde. Deshalb spiele ich es auch immer wieder noch ganz gern. Lale Andersen, Lili Marleen.

Und mit einem Geburtstagswunsch möchte ich mich von euch verabschieden. Ein ganz, ganz großer hat nämlich auch noch heute, also gestern eigentlich, weil wir sind ja schon über Mitternacht drüber, Geburtstag gehabt. Einer der größten Orchesterleiter überhaupt, meines Erachtens. Außer den großen Klassikern natürlich, Karajan und so weiter. Aber mit denen kann er locker das Wasser reichen. Denn seine Musik, die er macht, ist so vielfältig. Er ist nicht nur in der Klassik zu Hause, sondern er spielt auch Pop und Rock und alles Mögliche. Und hat einen Stil, die Menschen zu unterhalten, der einfach gigantisch ist. Am 1. Oktober 1949 in Maastricht in den Niederlanden geboren und macht Musik. Er spielt selber Geige bzw. Violine und hat bereits 1970, in den 70er Jahren, hat er sich der Salonmusik zugewandt und hat 1978 das Het Maastricht Salonorchest gegründet und hat mit diesem Ensemble natürlich in den Niederlanden und deutsch-belgischen Grenzgebieten Bekanntheit erlangt. International bekannt wurde er in ganz Deutschland, dann wurde er durch den Musikantenstall bei Karl Moik, da ist er aufgetreten und er hat die Titelmelodie zu Donna Leon geschrieben. Und auch dirigiert natürlich und gespielt. Also ein echter Tausendsasser. Und er spielt Mozart genauso gut wie Strauss, wie Johann Strauss, Vater und Sohn. Seit einigen Jahren macht er das Neujahrskonzert in Wien, wo ja der traditionelle Donauwalzer natürlich das neue Jahr einleitet. Ja, André Rieu ist gestern 77 Jahre alt geworden. Man glaubt es kaum, wenn man ihn sieht, denn er scheint die Jugend gepachtet zu haben. Und ein ganz, ganz toller Musiker. Und ich gratuliere mit einer wunderbaren Melodie, einer der schönsten Melodien überhaupt. Und damit verabschiede ich mich auch. Ich bedanke mich fürs Zuhören, freue mich, dass ihr so lange mit dabei wart. Und wenn es euch gefallen hat, dann schaltet wieder ein am Sonntag beim Cocktail in Noten, wenn es wieder heißt, wenn so der Stimme so ist, euer Wiener Mädel wieder am Mikrofon ist. Und ich verabschiede mich und sage euch eine gute Nacht, schlaf gut, träumt was Schönes, kommt gut ins Wochenende, dauert ja nicht mehr lange und bleibt vor allem gesund. Und ich sage gute Nacht mit André Rieu und The Amazing Grace. Tschüssi, gute Nacht, ciao, bis zum nächsten Mal, euer Wiener Mädel.

gerade Antibuffs mit und Sunstrats mit Sun auf Jamaika. Ja, genau, danach. Iron Sheer. Heute Abend habe ich Kopfweh. Ja, genau, das typische Verhalten von Frauen, ne? Abracadabra kommt danach mit The Winners Take It's All.

mein lieber Leike, hier, einmal bitte zuhören. Und zwar, hier habe ich für dich, und zwar, oh, Schlemmer mit meiner letzten Zigarette. Ich konnte mir einfach nicht nehmen lassen, genau. Danach Inferno, Zort mit Rotoro, Tränen. Und Ilona mit Unmonde Peppi.

sitze hier mit Ingrid Peters und lass es rocken. Ja, das machen wir doch gerne, ne? Im Min Ulu Alu mit Ofsara. Ofsara, ja, genau, umgekehrt eigentlich. Ofsara mit Immun. Im Minu Alu. So, jetzt haben wir es. Ja, genau. Und danach habe ich dann Ibo mit Schwarze Rose und Icke und Tina Burner mit Nightwatch City Limits.

0: Genau, also nochmal. Hubert K. mit Engel 07 und Huey Lewis und The News mit The Power of Law.
1: Sorry, Honey.
0: Mit Indiana. Ja, und danach noch Hot Banditos mit Akadu.

Howard Carpenter und deine Spuren im Sand. Jetzt geht es weiter mit Hot Chocolate. You Sexy Thing. Danach Ingrid mit 2S for 2. Und dann kommt was für meinen kleinen Kimba, und zwar Isotorn Tomita mit Kimba, der weiße Löwe. Naja, also jetzt kein Löwe, aber ein Hund.

Genau, ihr hört schon Isabel Varell mit Königin der Nacht. Davor war Hugo Strasser mit Mondi Mondi, ein Instrumentalteil, was auch sehr schön ist. Wie gesagt, Isabel Varell jetzt Königin der Nacht und danach Jamiroquai mit Cosmic Girl. Genau. Und danach Jörg Bausch mit dieser Flug.

Nun habe ich einen Musikwunsch. Und zwar von den Sepp. Er hat sich gewünscht, Vicky Leandros mit Ich liebe das Leben.

0: Musik.
1: Ihr hört schon, Jürgen Hart mit Sing, my Sachse, sing. Genau. Das davor war ein bisschen Bollywood-Musik. Genau, da bringt mich jemand ganz schön durcheinander. Aber gut, lassen wir das. Ich sag jetzt nichts. Genau. Und danach kommt noch Juliana Wehring mit Stimmen im Wind. Genau. Und dann melde ich mich doch mal wieder.

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2: Reise mit Alexander Tauscher. Ich grüße Sie. Diesmal geht es an die Côte d'Azur nach Monaco. Wir erleben die Welt der Reichen.

0: und schön, auch aus unbekannter Perspektive, denn wir besuchen auch Orte, die nicht jeder Tourist im Fürstentum als erstes ansteuert. Es geht zum Beispiel hinter die Mauern des Fürstenpalastes auf dem Roche und wir besuchen eine Frau, die vor rund 50 Jahren aus Deutschland ausgewandert ist und hier ganz in der Nähe des Fürsten wohnt, aber ganz einfach. Wir laufen durch die kleinen grünen Oasen in Monaco, Gärten mit Kakteen und Palmen und wir erleben das Casino Monte Carlo mal nicht am Spielautomaten, sondern bei einem besonderen Festivalabend im Salle Garnier. Ja, dieser Monegasse, der wird uns gleich ein paar Ecken seines Fürstentums zeigen.
1: Bonjour, vous êtes sur Radio Voyage. Je m'appelle Jean-Marc Ferrier avec Alexandre Taucher. Soyez le bienvenu à Monaco, dans cette la plus petite principauté en Europe, après le Vatikan.
0: Ja, den zweitkleinsten Staat nach dem Vatikan, den erleben wir heute, in dem auch diese Devise gilt. Man ist kein Milliardär, wenn man seine Millionen noch zählen kann. Also viel Spaß, gleich geht's los.

0: dass es die Radioreise, die neue Horizonte öffnet und damit Reiselust wecken soll. Im Studio Alexander Tauscher, herzlich willkommen hier bei uns in dieser Show. Willkommen an der Côte d'Azur. Wir sind heute an einem Ort, den man wenigstens einmal in seinem Leben gesehen haben sollte. Dabei spielt es, denke ich, keine Rolle, ob dieses diese Welt ist, in der man selbst leben will oder eben nicht. Monaco. Es ist dieser magische Ort, eingehüllt in die Felsen der Alpen auf der einen Seite und des Mittelmeeres auf der anderen Seite. Wir laufen durch das Fürstentum und damit den zweitkleinsten Staat der Erde, nach dem Vatikan wohlgemerkt. Ja, über diesem winzigen Staat thront hoch auf dem Roche der Fürstenpalast. Er ist das Symbol der über 700 Jahre alten Grimaldi-Dynastie. Als Besucher erlebt man hier eine Zeitreise von der Renaissance bis zur Zeit von Napoleon. Ja, für Touristen ist die Wachablösung der Karabiner des Fürsten die wohl größte Attraktion. Man muss pünktlich sein, denn das Spektakel startet immer um 11.55 Uhr, also 5 vor 12 im wahrsten Sinne des Wortes. Den Palast, den lassen wir heute mal außen vor, denn auf dieser Etappe, da zeigt uns Jean-Marc Ferrier auch ein paar Orte abseits der großen Touristenpfade. Wir suchen mal zwischen den Hochhäusern die kleinen alten historischen Häuser, also bienvenue à Monaco.
1: Bienvenue, nous sommes ici à Monaco. And now we are in the boulevard de Belgique, where there are some beautiful villas.
0: Wir sind jetzt im belgischen Boulevard in Monaco. Hier befinden sich einige wunderbare alte Villen, Häuser aus einer Zeit, bevor hier die Hochhäuser in Monaco entstanden. Die Fläche von Monaco ist einfach zu klein, um all diese wunderbaren Villen erhalten zu können.
1: Beautiful villa. The origin of this old villa were built in the 19th century. Architecture, the style is Belle Époque.
0: Diese alten Häuser wurden im 19. Jahrhundert gebaut, in der Belle Époque-Zeit, und auch Häuser gibt es hier aus der Art Deco-Zeit. Nicht nur in diesem Gebiet, auch in anderen Bezirken von Monaco.
1: Not only in this boulevard, but in other districts of Monaco. There isn't a law to protect this villa because territory is too small. So for that, there isn't a law.
0: Es gibt aber kein Gesetz, das diese Häuser schützt, also kein Denkmalschutz, weil unsere Fläche eben so klein ist. Das ist sehr schade, aber es ist eben unsere kleine Fläche hier.
1: The territory is too small. This is very pity, but this is the territory of Monaco. Very too small. The territory of Monaco covers only 202 hectares.
0: Nun, die Fläche von Monaco beträgt nur 202 Hektar, also 2 Quadratkilometer. Wir können diese Fläche nur auf dem Meer vergrößern oder unterirdisch oder wenn wir in die Höhe bauen, Hochhäuser bauen.
1: Underground and in the air, creating the high building. In front of us there is the Simona Tower, a fabulous Simona, very modern.
0: Ja, vor uns sehen wir jetzt den Simona Tower, dieses Hochhaus hier, sehr modern, aber auch sehr teuer. Jedes Apartment hat 2 Etagen und jedes hat einen eigenen Swimmingpool. Man hat von da aus den Blick aufs gesamte Fürstentum. Übrigens, eines der jüngsten Hochhäuser ist der Odeon Tower im anderen Teil von Monaco.
1: And today, the last building built, it is the Odeon Tower in the other part of Monaco. In this Simona Tower, there was the footballer Falcao.
0: Ja, in diesem Simona Tower lebte unter anderem der kolumbianische Fußballspieler Falcao. Er hatte gleich 2 Apartments.
1: 2 Apartments. There are some celebrities lived in here in Monaco. And it was a celebrity died. It was Guillaume Apollinaire. Guillaume Apollinaire lived in Monaco. There was Leo Ferré, the singer.
0: Ja, einige Promis lebten und leben in Monaco, wie der verstorbene Guillaume Apollinaire oder auch der Sänger Leo Ferré in den 1980er und 90er Jahren oder auch der fabelhafte Claude François, der Rennfahrer Michael Schumacher oder Roger Moore. Ja, er lebte auch hier in Monaco.
1: Schumacher, Roger Moore. Roger Moore lived here in Monaco.
0: Im Hintergrund schlägt sich der Monaco-Franz ins Fürstentum ein, aber dieser Monaco-Franz lebte ja einst im Monaco di Bavaria. Aber Roger Moore, auch so ein Name, den man vielleicht nicht sofort mit Monaco in Verbindung gebracht hätte. Gott hab ihn selig. Die Radioreise ist heute in Monaco, dem Hotspot der Reichen und Schönen, vor allem auch der Millionäre. Und deswegen möchte ich jede Etappe mit einem Spruch oder auch einem Witz über das Geld beenden. Zum Einstieg einmal diese geschickten Rechentricks der Reichen. Zitat: Finanzbeamte glauben einem immer das Doppelte. Und der andere heißt: Der schlechteste Radiergummi ist oft der beste Steuerberater.

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0: Willkommen heute im Club der Millionäre, respektive der Milliardäre. Die Radioreise an der Côte d'Azur in Monaco. Alexander Tauscher sagt Bienvenue. Das Fürstentum Monaco, es lädt uns ein, die Welt in einem einzelnen Land zu entdecken. Denn hier befinden sich einige der bekanntesten Museen, einige der schönsten Hotels dieser Welt. In Monaco kann man die Gastronomie der weltweit renommiertesten Restaurants testen, wenn der Geldbeutel das zulässt. Oder man macht es so wie wir. Wir laufen heute einfach staunend durch dieses Fürstentum. Auf wenigen Quadratkilometern hat nämlich Monaco viele Facetten zu bieten. Man mag es kaum glauben, in dieser doch lauten Stadt, in der sich zu gewissen Zeiten auch die Boliden durch die heißen Kurven der engen Hochhäuserschluchten kämpfen, gibt es auch ruhige grüne Ecken. Eine der kleinen ruhigen Oasen ist der Park Princesse Antoinette, durch den uns nun Jean-Marc Ferrier führt.
1: And now we are in the Park Princesse Antoinette. This park was created by the Prince Albert I in the 19th century.
2: Prinz Albert I. hat diesen Park im 19. Jahrhundert errichten lassen, um hier die letzten Olivenbäume von Monaco wachsen zu lassen. Und in diesem Park befindet sich unter anderem ein Millenniumbaum und außerdem einige Spielplätze auch für Kinder. Und da hinten sehen wir ja wieder diesen Cinnamon Tower. Ja, zwischen diesen ältesten Bäumen hier des Parks und diesem Hochhaus ist zeitlich gesehen ein Millennium.
1: In front of us, there is the oldest olive tree. It is fabulous. This olive tree was the main income of Monaco. There were.
2: Da vor uns steht nun dieser älteste Olivenbaum. Einfach fabelhaft, ja. Früher waren Oliven mal die Haupteinnahmequelle in Monaco. Wir haben ja auch den Karubenbaum mit einer Frucht. Das ist im Deutschen übersetzt der Johannesbrotbaum, Karubenbaum. Ein äußerst hitze- und trockenresistenter Baum, immer grün. Er kann, Sie sehen, es bis zu 20 Meter hoch wachsen. Und in dieser Frucht befinden sich Samen. Jeder Samen hat das gleiche Gewicht, und zwar 0,2 Gramm. In der Antike, ja, da hat man Edelsteine, zum Beispiel auch Diamanten, auf einer Waage abgewogen. Und dann sagte man, der Stein wiegt ein Karat, also Karat kommt von Karo.
1: We said the stone weighed one carat. The carat, the name carat became of Karub.
0: Olivenbäume mitten in Monaco, auch das mag überraschen. Wir laufen nun vom Parc Princesse Antoinette zum Botanischen Garten, der 1933 an den steilen Felswänden errichtet wurde. Es ist ein großer Steingarten mit verwinkelten Wegen. Hier läuft man entlang der meterhohen Kakteen und hat wohl das beste Panorama auf das Fürstentum. Der Blick durch die Kakteen auf die Stadt, auf die Hochhäuser und die italienische und französische Riviera, die Côte d'Azur. Es ist ein tolles Fotomotiv.
1: And now we are in the exotic garden. We are overlooking the principality of Monaco with a view at 180 degrees.
2: Jetzt hier aus dem exotischen Garten haben wir das 180-Grad-Panorama auf das Fürstentum. Links der Cinnamon Tower, im Hintergrund schon die italienische Küste, hinter dem Roquebrune-Cap-Martin, die Stadt hinter Monaco. Und Sie sehen auch hier einige Hochhäuser, wie eben der Odeon Tower, und Sie sehen auch den Stadtteil Monte Carlo mit dem Casino.
1: Some high buildings with the Odeon Tour, and there is a district of Monte Carlo with the casino.
3: Monaco.
1: On our right, there is the Rock of Monaco, the antique city. Between these two districts, there is the district of Condamine, created.
2: Rechts von uns sehen Sie den Rocher, den Felsen, die antike Stadt. Und es sind hier noch zwei weitere Stadtteile. Condamine entstand nach 1863. Der Hafen, auch übrigens der tiefste an der Côte d'Azur. In der Mitte ist das Wasser 30 Meter tief.
1: We are overlooking the district of Fontvieille. This district was reclaimed from the sea in the years 1970.
2: Und hier blicken wir auf den Stadtteil Fontvieille, diese künstliche Insel. Sie wurde in den 1970er Jahren geschaffen. Dort befinden sich einige Unternehmen, das Stadion auch. Hier läuft auch jedes Jahr das Monte Carlo Circus Festival. Und auch Wohnhäuser mit Apartments wurden hier gebaut. Sie sehen hier links auch den kleinen Hafen von Fontvieille. Und ganz rechts sehen Sie die kleine Stadt Cap d'Ail, sozusagen die Außengrenze von Monaco.
1: And in the other part of this district, on the right, there is a tiny town of Cap d'Ail. Border, the principality of Monaco.
0: Jean-Marc Perrier mit dem Rundumblick auf das Fürstentum Monaco. Rund 125 Nationalitäten machen diesen kleinen Ort zu einem internationalen Hotspot. Gerade einmal 32.000 Menschen leben hier und davon nur knapp 8.000 echte Ureinwohner, also die sogenannten Monegassen. Wie viele Millionäre es hier gibt, kann ich gar nicht genau sagen, aber sicher mehr als genug, wobei uns das auch zur nächsten Erkenntnis treibt. Wer viel Geld hat, ist reich. Wer keine Krankheit hat, ist glücklich.

0: Wir besuchen die großen Länder, die kleinen Länder und die ganz winzigen, wie heute, die Radioreise an der Côte d'Azur, Alexander Tauscher in Monaco, in der Welt der Schönen und Reichen. Untrennbar mit dem Fürstentum ist das Casino Monte Carlo verbunden. Es befindet sich am legendären Place du Casino, gebaut vom legendären Architekten Charles Garnier im Jahr 1863. Das Atrium mit 28 Onyx-Kolonnen macht es unverwechselbar. Im hinteren Teil befindet sich der Garnier-Saal, ein italienisches Theater in rot- und goldfarbenen Farben ausgestattet. Es ist eine Miniaturantwort auf die Pariser Oper. Man hat ja selten die Chance, da reinzukommen. Ich kam dank des Festivals Printemps in diese fast schon heiligen Räume. Zur Musik von Gustav Mahler spricht die charmante, bezaubernde Sophie Verdure.
1: Bonjour Sophie.
2: Bonjour Alexandre und bienvenue à Monaco zum

0: Auftakt des Printemps des Arts Festival.
1: Diesmal beginnen wir ja im berühmten Salle Garnier, also ganz nah am Casino.
0: Ja, die Opera Garnier, immer so traumhaft. Es steht ja im Herzen von Monaco, direkt am wirbelnden Place du Casino auf der einen Seite und es blickt aufs Mittelmeer auch und Gartenanlagen auf der anderen Seite. Es ist wirklich ein architektonisches Schmuckstück wirklich des 19. Jahrhunderts. Und seitdem es eingeweiht wurde, ist es ja der Hauptsitz der Monte Carlo Oper. Aber da gibt natürlich das Printemps des Arts Festival Konzerte, es werden sogar Konzerte des Showbusiness gegeben ab und zu und das Jazzfestival im November findet auch da statt. Und natürlich die weltberühmten Ballet-Russes, aber auch sämtliche heute weltberühmten Künstler wie Cocteau, Picasso, Matisse, Braque. Heutzutage ist die Opera gar nicht schöner denn je, weil es wurde mehrere Jahre lang vollständig renoviert. Wirklich traumhaft.
1: Und jetzt auch ein Aufführungsort für das Festival Printemps des Arts, zum einen im Salle Garnier, aber auch in anderen vielen Orten in Monaco, zum Teil auch darüber hinaus. Welche Bedeutung hat das und wo überall tritt Printemps des Arts auf?
0: Jedes Jahr spielt das Printemps des Arts ungefähr in einem Dutzend von Spielstätten in Monaco, in historischen sowie in modernen Bauten, aber auch in atypischen und geheimnisvollen Orten wie das Yacht Club. Oder sogar im ganz vertraulichen Plenarsaal des Nationalrats, ein paar Schritten vom Prinzenpalast entfernt noch. Aber die Opera Garnier ist schon sehr wertvoll. Ja, Musik und nicht nur klassische, sondern auch zeitgenössische Musik mit Kreationen, das gehört seit immer zur monegassischen Kulturtradition. Und dazu Künstler und Sänger, die beim Printemps des Arts gastieren, wissen die schöne Akustik schätzen. Es gehört auch zu den seltenen Opernhäusern in der Welt, die direkt am Meer stehen. Ich glaube, Sydney ist auch so gelegen. Aber bei dieser Opera Garnier blickt man durch riesigen Fenster auf das Mittelmeer, wenn man da rankommt, bis die Vorhänge kurz vor Beginn der Vorstellung sanft gezogen werden, um sanft in die Vorstellung reinzukommen.
1: Das heißt, wir haben heute die romantische Klassik, aber auch andere Genres werden ja hier bedient.
0: Ja, beim Printemps des Arts de Monte Carlo wird nicht nur Musik vom 18., 19., 20. Jahrhundert gespielt, sondern Musikrepertoires vom 11. Jahrhundert bis heute programmiert. Und außerdem wird beim Printemps des Arts Festival immer auch außereuropäische Musikgenres vertreten. Zum Beispiel, wir hatten auch Japan, eine Ungarn-Nat, einen Tag mit vier Gruppen aus dem Hochatlas aus Marokko und so weiter und so fort.
1: Marc Monet reist heute um die Welt, sucht überall interessante Musiker, aber die Idee stammt aus der Fürstenfamilie, die Idee fürs Festival.
0: Ja, die Anregung zur Gründung eines Festivals um die Künste im Frühling kam eigentlich schon 1970 von Prinzessin Grace Kelly mit dem Ziel, eben Monaco auch als Kulturstaat und Stadt besser anerkennen zu lassen. Natürlich inzwischen ist Grace Kelly leider 1982 verstorben. Und zwei Jahre später übernahm ihre Tochter Prinzessin Caroline die Präsidentschaft des Festivals und seitdem wirkt sie noch immer für die Entwicklung und die internationale Ausstrahlung dieses Festivals. Das ist einer der, können wir gut sagen, der kulturellen Botschafter des Fürstentums zusammen mit dem Orchester, mit der Ballettkompanie und so weiter.
1: Nun wird man ja als Tourist nicht wegen eines Konzerts herfliegen, aber man kann es ja verbinden mit dem Urlaub hier. Also man nennt es ja auch Kultururlaub. Man besucht mehrere Orte hier an der schönen Côte d'Azur, unter anderem Printemps des Arts. Wie wird das hier umgesetzt, dieser Begriff Kulturtourismus?
0: Natürlich, wir sind ein Festival. Wir sind nicht eine Tourismusinstitution, aber hier kann man nicht Tourismus und Kultur trennen. Es gehört in Monaco noch mehr als woanders, glaube ich, zusammen, weil Monaco klein ist, unheimlich viele große kulturelle Institutionen. Und deswegen haben wir uns gedacht, wir müssen auf diesem Gebiet als Festival auch noch mehr aktiv werden. Wir sprechen nicht nur Musikliebhaber, sondern all diejenigen, die Monaco eben anders erleben möchten, die über die Klischees hinaus Formel 1, Grand Prix, Prinzen, Prinzessinnen, Spielcasinos gehen wollen und eben einfach ein oder mehrere musikalischen Erlebnissen vom höchsten Niveau immer mit ihrem Reiseprogramm an der Côte d'Azur oder an der italienischen Riviera verbinden wollen. Musik als Reise zählt, aber nicht vergessen. Hier im Frühjahr könnte man zum Beispiel morgens ins Mittelmeer schwimmen gehen, nachmittags in die Berge Skifahren gehen und abends ein Konzert vom Printemps des Arts Festival besuchen. Also,
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1: Ja, einfach einschalten und losfahren. Konzert laufen über den Place du Casino vorbei an Schaufenstern des Cercle d'Or. Wir befinden

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2: Willkommen in der zweiten Stunde. Es ist die Radioreise, die Reiselust mit Alexander Tauscher.

0: Wir sind hoch ansteckend und tragen ein gewisses gefährliches Virus in uns und mit uns. Das Reisefieber. Alexander Tauscher aus Monaco für die Radioreise. Das Festival Frühling der Künste, Printemps des Arts, ist die akustische Kulisse im legendären Casino Monte Carlo. Wir laufen durch die Gärten und Terrassen des Casino entlang von Blumenbeeten. Das Meer, es schimmert im Hintergrund und die Musik vom Festival Printemps des Arts, auch ja ein Ziel für Kulturreisende. Etliche Veranstalter hatten sich darauf spezialisiert. Ich hatte mich mit einer Kulturreisenden unterhalten, Antje Rahmsdorf aus Heidelberg, die hatte so eine Reise gebucht.
1: Gestern Abend waren wir in der Oper von Monte Carlo und haben den Spieler von Prokofjew gesehen. Ja, natürlich ist das etwas kritisch auch dargestellt, diese Gier nach Geld, wie die Menschen dann eben langsam ihre Vermögen verlieren. Und das spiegelt sich sehr in der Musik. Und das ist eben schon wirklich modern und aufregend und sehr beeindruckend.
2: Wie war die Oper, das Erlebnis, die Oper?
1: Die Oper, die war für mich persönlich etwas zu überladen mit Gold. Oper ist relativ klein für uns. Ich habe schon viele Reisen gemacht und viele Opern gesehen. Aber so eine Oper mit so viel Gold hatte ich wirklich noch nicht gesehen.
2: Heute einer der Höhepunkte im Salle Garnier, das Eröffnungskonzert von Printemps des Arts.
1: Jetzt haben wir eben die Ausstellung gesehen über Gustav Mahler. Wir haben den Film gesehen.
2: Werden Sie ja weiterreisen an der Côte d'Azur. Was werden die nächsten Stationen sein?
1: Wir sind ja schon mehr als halb durch. Wir waren in Nizza gewesen.
2: Auch Kultur, ja?
1: Ja, natürlich. Erst haben wir natürlich einen Rundgang gemacht und dann waren wir im Museum von Chagall. Und das ist ein wunderbares Museum, da kann ich nur jedem empfehlen, dahin zu gehen. Ein Museum, das sich öffnet mit vielen großen Fenstern in einem sehr schönen Park mit Olivenbäumen schon am Hang. Und da sind sehr große Bilder von Chagall aufgehängt und sehr berühmte Bilder, die man zum Teil natürlich schon kennt, aber auch andere, die nicht so bekannt sind. Und das hat mich sehr beeindruckt, muss ich sagen.
3: Ein Blumenstrauß aus Nizza.
2: Nizza, man kennt ja diese Melodie, Ingeborg Hallstein hat es gesungen, ein Blumenstrauß aus Nizza, also sehr bekannt natürlich auch gesungen worden. Ist es so, wie Sie es vorgestellt hatten, Nizza?
1: Ich war schon so oft in Nizza. Das war ein Wiedersehen für mich in Nizza.
2: Sie lieben es ja.
1: Ich mag Nizza sehr. Wir sind schon von den Italienern beeinflusst worden, sehr dicht an der Grenze. Und direkt da an der Promenade Anglais, das ist nur um Negresco da liegen zu sehen. Wir waren in der Innenstadt, wir waren in der Altstadt und sind da rumgebummelt. Wir waren auf dem Blumenmarkt und diese alten Gassen, das alles hat viel Freude gemacht. Und dann sind wir in ein sehr schönes Fischrestaurant mittags gegangen, haben da Fisch gegessen, es lag am Meer.
2: Jetzt hatten wir Nizza, Monaco, und wohin geht es dann weiter?
1: Nach Cap Ferrat, das ist hier eine Halbinsel, die ins Meer reinragt, wo wirklich ganz herrliche Villen sind, ganz besonders Belle Epoque-Villen. Und da gibt es diese Villa Eprussy von Rothschild auch. Und da fahren wir morgen hin.
0: Da wünschen wir bon voyage. Ein volles Programm für Antje Rahmsdorf aus einer Kulturreisegruppe. Ich sprach mit ihr über ihren Urlaub an der Côte d'Azur und eine Station eben dabei, das Festival Printemps des Arts, der Frühling der Künste. Ist ja auch eine Bühne für ungewohnte Künstler. Hier traten zum Beispiel schon Musiker aus dem Kongo auf, das Philharmonieorchester von Kinshasa oder auch das Königliche Ballett von Kambodscha. Erlebt man ja auch nicht alle Tage. Es ist ein Festival für Musikinteressierte, die ohne Scheuklappen durch die Kulturwelt reisen wollen. Für solche Menschen organisiert Michel Pauli solche Reisen. Ich traf sie auch am Rande des Konzerts.
4: Alors depuis plus de 20 ans,
5: über 20 Jahren,
4: je suis responsable d'un club,
5: betreue ich einen Reiseclub,
4: d'un club de voyage qui sont pour les abonnés des deux journaux.
5: Und die Leserreise sind für die Abonnenten beider Zeitungen 24 Stunden und La Tribune de Genève reserviert.
4: Dans le programme du voyage, nous sommes arrivés à Nice. Nous avons visité Saint-Paul-de-Vence avec Menton, avec Nice et le musée de Matisse.
5: Wir sind in Nizza gelandet und seitdem haben wir Saint-Paul-de-Vence und Menton und Nice auch mit seinen wunderbaren Museen Matisse und Chagall besichtigt.
4: Puis aujourd'hui, nous avons visité Le Rocher, Monaco. Nous avons mangé au Café de Paris.
5: Wir haben also die Altstadt besichtigt mit dem Rocher, da oben, wo der Prinzenpalast ist. Und heute Mittag haben wir beim Café de Paris unser Mittagessen gehabt und die Leute hatten auch ein bisschen Freizeit.
4: Et demain, nous allons à Ventimiglia, passer la journée et puis faire du shopping. Et à 18h, nous venons à l'auditorium.
5: Und morgen fahren wir nach Italien, das so nah ist, nach Ventimiglia. Da machen wir ein bisschen Shopping, bevor wir zum Konzert des Printemps des Arts zurückkehren.
4: Je pense que nos participants connaissaient déjà la Côte d'Azur. Donc c'est vrai que nous avons le cliché de la Côte d'Azur avec les Monaco, avec la richesse, l'argent et tout ça. En Suisse aussi, il y a beaucoup d'argent. Tu sais, ce sont les mêmes.
5: Es ist ungefähr gleich wie in der Schweiz, wo es auch sehr viel Reichtum gibt. Also Klischees, ja, die gibt es über die Schweiz und über die Côte d'Azur. Aber unsere Teilnehmer sind nicht nur Musikliebhaber, sondern sie kennen auch gut die Côte d'Azur. Und ich glaube, die sind auch eben für diesen Charme auch gekommen.
0: Die Radioreisehörer kommen heute kostenfrei an die Côte d'Azur, gleich mit den großen Events vom Zirkus im Zelt bis hin zum Zirkus an der Rennstrecke. Ja, und vor der Verschnaufpause eine finanzielle Weisheit, auch passend zum Radio. Der beliebteste Sender ist immer noch der Tau-Sender. Ja, wie immer an dieser Stelle, auf Weiterhören.
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0: Richtet auf eure Lauscher, denn hier spricht der Tauscher. Der Alexander grüßt sie alle miteinander und wünscht auf diese Weise eine schöne Radioreise. Heute im Sacco nach Monaco. An der Côte d'Azur liegen sie, diese glitzernden Städte wie Saint-Tropez, Nizza und Cannes und natürlich auch Monaco. Monaco liegt als Stadtstaat eingebettet in Frankreich und nah in Italien. Hier mischt sich der Glanz vergangener Tage mit diesen glitzernden Fassaden kühner Architekten. Ob nun neue oder alte Fassade, das Fürstentum ist das ganze Jahr über auch eine beliebte Bühne für weltweit renommierte Events. Die Festivals sind für viele Promis eine gute Gelegenheit, um gesehen zu werden. Über eben Monaco als Kulturbühne sprach ich mit dem Monaco-Kenner Axel Kaus, der eine Zeit lang auch für Monaco Tourismus gearbeitet hatte.
1: Insgesamt bietet das Fürstentum Monaco über 700 Veranstaltungen jedes Jahr. Das heißt, wir haben wirklich ein volles Programm im Bereich der Kunst und Kultur. Wir haben ein eigenes Ensemble im Bereich der Oper. Wir haben das über 100 Jahre alte russische Ballett und wir haben beispielsweise eben auch ein fantastisches philharmonisches Orchester. Darüber hinaus gibt es natürlich eben sehr viele Veranstaltungen, die man möglicherweise auch nicht kennt. Beispielsweise haben wir in den Sommermonaten den sogenannten Sporting Summer, der sehr beliebt ist dadurch, dass wirklich musikalische Superstars auftreten, also beispielsweise Lady Gaga. Wir haben aber darüber hinaus eben auch sehr viele Sportveranstaltungen in Monaco. Beispielsweise ist sicherlich als bekanntestes Sportevent zu nennen die Formel 1, die am letzten Sonntag in jedem Mai bei uns stattfindet und als Stadtparcours einer der ja herausragenden Orte entlang des Formel 1 Rennkalenders ist. Aber was viele Leute eben auch nicht wissen, ist, dass wir alle zwei Jahre im Wechsel eben entweder einen historischen Grand Prix haben, der 14 Tage vor dem Formel 1 Grand Prix stattfinden. Das sind die historischen Fahrzeuge, mit denen die Rennen früher ausgetragen wurden. Und im Wechsel dann jedes zweite Jahr findet auch ein E-Grand Prix, also mit Elektroauto statt, was aber auf der fast ähnlichen Strecke stattfindet.
2: Während des Formel-1-Rennens ist die Stadt ja ein ganzes Wochenende lang oder vier Tage lang im Ausnahmezustand, kann man sagen.
1: Das ist tatsächlich so. Sie haben nur zwei Stadtparcours im Formel-1-Rennkalender. Das ist das Fürstentum Monaco, aber eben auch Singapur. Singapur ist natürlich deutlich größer als Monaco. Wenn Sie nach Monaco kommen, dann genießen Sie nicht nur wie an anderen Orten 4 Stunden lang Rennfieber, sondern sie genießen das Rennfieber 4 Tage lang. Sie sehen die Piloten bei ihren Testfahrten, sie sehen die Mechanikerteams, sie sehen Testfahrten der Boliden. Also es ist wirklich ein ganz, ganz spannendes Unterfangen und sie fühlen sich wirklich auch selbst in diesem Rennzirkus direkt involviert.
2: Weil die Boliden auch zu riechen sind, bis in ihr Hotelzimmer wahrscheinlich auch im besten Fall.
1: Sie riechen sie, aber sie hören sie. Der Ton und der Sound und der Lärm, der wirklich tatsächlich dort von den Boliden ausgeht, der ist also nur zu begreifen, wenn man das sieht. Aber was ich immer spannender finde und was eben einen Besuch gerade der Formel 1 auch sehr wichtig macht oder sehr, sehr anschaulich macht, ist die Geschwindigkeit. Also Sie sehen im Fernsehen diese Boliden mit einer unglaublichen Geschwindigkeit, aber die ist noch höher wirklich, wenn sie vor Ort sind. Sie haben wirklich das Gefühl, dass diese Rennfahrer ein unglaubliches fahrerisches Geschick mitbringen müssen, um gerade diesen sehr schweren Stadtparcours in Monaco überhaupt meistern zu können.
2: Sehr, sehr enge Kurven auch zwischen den Häusern, die man da meistern muss.
1: Es gibt sehr enge Parcours, beispielsweise die sogenannte Haarnadelkurve. Dort müssen die Boliden auf 30 Stundenkilometer abbremsen, um direkt in dem Tunnel danach wieder auf 300 Stundenkilometer zu beschleunigen. Also das erfordert wirklich schon sehr großes fahrerisches Können.
2: Das andere Können ist der Zirkus von Monaco. Man hört ja, Zirkus gibt es auch bei uns, aber das muss ein ganz besonderes sein, das Zirkusfestival von Monaco.
3: Mesdames, Mesdemoiselles, Messieurs, bonsoir et bienvenue sur Festival International du Cirque de Monte Carlo.
1: Ja, wir sind sehr, sehr stolz auf unseren Zirkus und unser Zirkusfestival in Monaco, das ja jedes Jahr Januar stattfindet für 3 Wochen. Und es ist so, dass sich wirklich die Topstars unter den Zirkusstars, also aus der Akrobatik und der Clownerie, ihr Stell dich ein in Monaco geben, die dann eben im Januar um den sogenannten goldenen Clown, also die höchste Auszeichnung innerhalb der Zirkuswelt, gegeneinander konkurrieren. Meine Empfehlung ist eher zum Ende dieses Zirkusfestivals auch zu kommen. Nicht, dass man auch verschiedene Mitglieder der Fürstenfamilie sehen kann, sondern es ist so, dass sie dann eben wirklich die Superstars nochmal am Ende sehen, die dann gegeneinander nochmal antreten. Aber es ist so, dass sie gerade die Prinzessin Stephanie eben sehr viel auch im Fürstentum sehen. Wenn sie sich in Monaco aufhalten, dann ist es auch nicht verwunderlich, wenn sie möglicherweise auch beim Einkaufen in einer unserer Supermärkte sehen. Wir haben insgesamt ungefähr 38.000 Einwohner. Also sie werden sehr große Chancen haben, doch den einen oder anderen Star, den sie entweder aus Film und Fernsehen oder aus dem Sportbereich kennen, auch in Monaco antreffen zu können.
2: Das auch ohne großen Bodyguard.
1: Monaco ist, das belegen unsere Statistiken, die sicherste Destination weltweit. Auf 70 Einwohner haben wir einen Polizeibeamten, sodass eben tatsächlich auch viele dieser Stars komplett auf ihre Bodyguards verzichten können, die sie normalerweise in anderen Destinationen immer bei sich haben. Monaco ist mehr als eine Destination. Monaco ist ein Lebensgefühl.
0: Monaco ist ein Lebensgefühl, sagt Axel Kaus. Ja, und ganz sicher auch das Gefühl des großen Reichtums. Und den Menschen, die dieses Lebensgefühl besonders schätzen, wird auch diese Weisheit bekannt vorkommen. Da heißt es ja so schön, wer im Geld schwimmt, geht ungern unter.
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0: Hier ist das Beste, was im Augenblick zu Ohren kommen könnte. Die Radioreise mit Alexander Tauscher, heute an der Côte d'Azur. An der Côte d'Azur erwartet man nicht nur gutes Wetter, auch gutes Essen. Gourmets werden in Monaco auch spüren, dass hier rund 125 Nationen der ganzen Welt ihre kulinarischen Einflüsse hinterlassen haben. Die Schönen und Reichen, sie sorgen dafür, dass das Fürstentum längst als Metropole für Genuss und Haute Cuisine bekannt ist. Auf rund 2 Quadratkilometern verteilen sich rund 150 Restaurants. Prämierte Köche wie Alain Ducasse oder Joël Robuchon stehen zwar schon längst nicht mehr selbst am Herd, aber haben den Restaurants der Stadt ihren Namen gegeben. Aber man kann ja auch vor Ort ganz einfach heimisch essen, zum Beispiel auf dem Markt. Hier gibt es da zum Beispiel die monégassische Spezialität Babagoua. Das sind kleine Reis- und Kürbispasteten. Angeboten wird auch Fougasse, ein Feingebäck mit Orangenblütenessenz, Haselnüssen, Mandeln sowie weißem und roten Anis. Unser Guide Jean-Marc Ferrier führt uns über den Markt.
1: Now we are in the market of Monaco, the oldest market of the principality of Monaco. And there are two parts. Inside there are some shops.
2: Wir befinden uns jetzt auf dem ältesten Markt von Monaco. Der Markt besteht aus 2 Teilen. Drinnen befinden sich Geschäfte, wo man monegassische Spezialitäten testen kann. Die Soca zum Beispiel, Hühnchen in Olivenöl im Ofen, 15 Minuten gebacken. Oder auch Babajan, eine Spezialität aus Monaco. Und vieles, vieles andere gibt es drinnen.
1: Babajan, a specialty of Monaco, and many other specialty. Outside there are some sailors where you can find lemon, olive.
2: Und draußen vor der Halle, da verkaufen Händler Obst und Gemüse. Zitronen, Oliven sehen Sie hier zum Beispiel. Meist hier aus der Umgebung von Monaco. Sehr farbenfroh, im Prinzip wie ein provinzialischer Markt. Also diese Lebensmittel kommen aus Italien oder auch dem benachbarten Frankreich, aus dem Hinterland von Nizza zum Beispiel oder aus Ventimiglia in Italien. Aber natürlich werden hier auch exotische Früchte aus aller Welt verkauft.
1: The background of Nice. Voilà. Yeah, and Ventimiglia in Italy also, but there are also some exotic fruits that came from everywhere in the world. We are in front of the last fisherman of Monaco. The founder was André Rinaldi, the fisher shop.
2: Jetzt befinden wir uns vor dem Stand des letzten Fischers von Monaco. Der Gründer des Geschäfts war André Rinaldi und diese Fischer hier, die fahren jeden Tag raus aufs Meer und verkaufen dann hier fangfrisch, gute Qualität.
1: And they sell their products here. It is very fresh. You can buy it. It's very good. In the market there is just one fish shop because there isn't no more fisher in Monaco.
2: Das ist wirklich der einzige Fischerladen in Monaco, weil es keine gewerbsmäßige Fischerei mehr gibt. Dabei ist der Teil des Mittelmeeres, der Monaco gehört, sehr groß. Also die Fangfläche ist sehr, sehr groß.
1: The area of Monaco is very extended.
2: Ich verkaufe hier drin in der Halle die Spezialität Babajan, eine weiße Käsecreme, frittiert, die Creme mit Zwiebeln und hier haben wir auch die Pasta Pisadiere, so eine Pasta aus Zwiebeln und Tomaten, eine Spezialität auch in Cannes, in Nizza, hier eben an der Côte d'Azur.
3: Tourtoblette, Babajan et des Farcis. Tous les jours, on a la chance d'avoir un laboratoire.
2: Unser Produzent heißt Arocca und er produziert jeden Tag an verschiedenen Orten in Monaco diese Teigwaren immer frisch und zwar nachts werden die gemacht.
3: Tout ce qu'on voit dans nos vitrines, c'est tout produit par des chefs dans des laboratoires la nuit. Après, on a la chance d'avoir sur ce point de vente tout le temps un chef.
2: Und jeden Tag werden bei Arocca verschiedene Spezialitäten hergestellt, mal Fisch, mal Fleisch.
3: De la Méditerranée, du poisson.
1: There is a specialty of Monaco, but properly of Monaco, and we eat that for the feast of Monaco, for the national days.
2: Die andere Spezialität, die gibt es nur hier und die essen wir auch vor allem an Feiertagen oder an dem Nationalfeiertag. Und zwar ist es Fougasse Monégasque, eine Süßigkeit, besteht aus Teig, aus Nüssen, aus roten und weißen Dragées, aus Anis. Das ist ja die Farbe von Monaco, rot und weiß. Und wenn man das isst, dann ist es bei uns Tradition, dass der Älteste in der Familie diesen Keks als erstes aufbricht.
1: Red and white, the color of Monaco. And when we eat that, the oldest of the family have to break this cake.
0: Ein Bummel durch die Markthalle von Monaco. Ja, hat mich auch so ein wenig an den Markt von Cannes erinnert. Dieses einfach ja schöne südfranzösische mediterrane Gefühl eines Marktes. Wer erlesene Weine sucht, der müsste theoretisch unter das legendäre Hôtel du Paris kriechen, in die Cave Centrale, leider für Besucher meist geschlossen. In dem Kellergewölbe lagern mehr als 600.000 Flaschen Wein und Champagner. Die ältesten Flaschen, die stammen aus dem Jahr 1850 und rund ein Dutzend Angestellte kümmern sich täglich um diese korrekte Lagerung des Weines. Ist ja auch sehr wertvoll, was da unter der Erde so lagert.
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2: Willkommen in der dritten und letzten Stunde. Die Radioreise mit Alexander Tauscher. Entdecken wir mit euch gemeinsam die Welt mit den Ohren.

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1: 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Das ist die Radioreise mit Alexander Tauscher. Heute an der Côte d'Azur unterwegs in Monaco. Oft scheint hier die Sonne, aber nicht immer, wie ich auch selbst erleben durfte. An Regentagen, aber nicht nur an Tagen wie diesen, lohnt sich ein Besuch in den vielen Museen von Monaco. Eines der bekanntesten ist sicher das Ozeanographische Museum. Fürst Albert hat es einst am Hang eines Felsens bauen lassen. Er selbst, der Fürst, war auch ein passionierter Meeresforscher. Ein Besuch wert ist auch die Grotte von Monaco. Sie befindet sich rund 60 Meter unter der Erde des exotischen Gartens. Hier gibt es nicht nur Stalagmiten und Stalaktiten zu sehen, viel, viel mehr. Unser Guide Jean-Marc Ferrier führt uns in seinem historischen Ort, nämlich ein Ort, der auch zur Bühne für die Hochkultur wurde.
2: Donc nous sommes devant la chapelle dédiée à Sainte Dévote. Le 27 janvier, eh bien, on fait la procession de Sainte Dévote.
3: Jetzt befinden wir uns in der Kathedrale von Monaco, wo die Prinzessin Grace und der Prinz Rainier III begraben wurden. Es gibt vieles, was in dieser Kathedrale passiert, außerhalb von Konzerten mit dem Printemps des Arts. Auch die Prozessionen für heilige Devote. Die Priester gehen mit dieser Prozession an allen vier Ecken des Rocher, und um die Bevölkerung zu segnen. Weil hier in der Kathedrale Monaco befinden sich auch die Reliquien von heiliger Devote.
1: Sophie, wir sind an einem der Orte von Printemps des Arts. Wunderbare Musik wird hier gespielt in der Kathedrale.
3: Ja, sicher. Wir sind so froh hier in der Kathedrale, ein Teil des Festivals, wo wir Bach spielen. Und heute Abend La Passion selon Saint-Jean in dieser wunderschönen Kathedrale, extra beleuchtet für den Abend. Das ist ja magisch hier.
1: Und wir haben ja ganz hochkarätige Gäste auch hier beim Konzert.
3: Ja, die Prinzessin von Hannover besucht das Konzert. Die Musiker, das ist La Petite Bande, dirigiert von Sigiswald Kuliken, mit der Soprano Mina Ninberg und einige, die Sie wahrscheinlich schon kennen, Stefan Schärper, Tenor, und Stefan Fock, Bass.
1: Besondere Akustik auch in so einer Kathedrale, das zu hören.
3: Sicher, 400 Plätze in dieser Kathedrale, ganz hohe Wände und diese besondere Beleuchtung für diesen Bach-Eröffnungsabend des Festivals Printemps des Arts.
1: Sophie Verdure nochmal vom Festival Printemps des Arts. Wenn man in die Grotte geht, bevor man da wieder herauskommt, in den exotischen Garten zu den Pflanzen aus Südeuropa, aus Süd- und Mittelamerika, aus Afrika und dem Nahen Osten, endet der Rundgang im Museum. Am Eingang warten riesige, ausgestopfte Tiere auf die Besucher. Das Museum will nämlich die wichtigsten Grundsteine der menschlichen Geschichte erzählen. Fabrice erzählt uns mehr darüber.
4: Ici, c'est le musée d'anthropologie. Donc voilà, on a le mammouth depuis un petit moment. Qui fait surtout venir beaucoup de touristes et là on prépare une autre exposition qui sera sur Monaco antique.
1: Hier im anthropologischen Museum kann man als Besucher auf die Jagd nach Dinosauriern und gigantischen Mammuts gehen. Im anderen Saal geht es um das antike Monaco. Hier aber in diesem Saal, da kann man sich vorstellen, wie es ist, in einer kleinen Höhle zu wohnen, als Jäger und Sammler, wenn man dann so mit Feuersteinwerkzeugen bastelt. Und hier zeigen wir eben die wahren Szenen aus unserer Vergangenheit. Der Besucher geht damit selbst auf Forschungsreise.
4: Pour survivre en fait.
1: So, wir verlassen dieses Museum und laufen nun herunter zum schicken Yachthafen von Monaco. Mit viel Fantasie kann man da die Antike erkennen, mit ganz viel Fantasie. Jean-Marc Ferrier versucht es jedenfalls.
2: And now we are in the harbor of Monaco, is named Port Hercule. Harbor Hercule is the deepest port of the Côte d'Azur. And in this port there are luxurious boats.
1: Wir befinden uns jetzt im Hafen von Monaco. Port Hercule heißt er. Er ist der tiefste Hafen an der Côte d'Azur. Hier liegen viele luxuriöse Yachten und viele Yachten, die Prominenten gehören. Michael Schumacher und viele andere Promis.
2: Michael Schumacher and many other celebrity in the antique time. Julius Caesar stopped here during his campaign. He go back to Roma and he stopped. In the port Hercule.
1: In der Antike machte Julius Caesar hier einen Zwischenstopp auf dem Rückweg nach Rom. Man fand hier viele Münzen und andere Relikte dieser Zeit.
2: And we found a lot of coins, testimony of this period. And in this plot there is also the road of the racetrack of the Grand Prix Formula One.
1: Und hier am Hafen verläuft auch die Rennstrecke bei der Formel 1 in Monaco. Als Tourist kann man dann hier nicht an der Rennstrecke stehen, aber man kann sich ja zum Beispiel ein Boot leihen oder man mietet sich eine Wohnung. Entlang der Rennstrecke gibt es viele Wohnungen, aber es ist sehr, sehr teuer.
2: But very, it, this is very, very expensive.
1: Jean-Marc Ferrier am Yachthafen von Monaco. Ja, hier direkt an diesem Hafen, da dröhnen zur Formel 1-Zeit laut die Boliden. Wer dem Lärm entgehen will, der könnte zum Beispiel in die Oldtimer-Ausstellung des Fürsten fliehen. Hunderte kostbare Modelle sind hier ausgestellt. 6 Luxuskarossen, die können direkt ausgeliehen werden für eine Tour zum Beispiel durch das Fürstentum oder auch durch das alpine Hinterland, wenn man ein fürstliches Geld auf den Tisch legt. Ansonsten bleibt es nur ein Traum, aber man sollte immer auch das bedenken. Reich sind nur die Zufriedenen.

0: 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Bonjour. In dieser Etappe tauchen wir ein in einen Ort, den garantiert kein normaler Tourist besuchen und betreten wird. Wir sind nämlich in einer privaten Wohnung, ganz nah am Fürstenpalast, in einem Haus auf dem Rocher, ja, mit Blick auf die Silhouette von Monaco. Hier wohnt nicht irgendein Star, sondern hier wohnt Eleonore Rossi, die vor vielen Jahrzehnten aus Deutschland, aus Köln hierher kam. In der Markthalle beim Imbiss, da saß sie neben mir und sprach mich an. Ja, wir kamen ins Gespräch, fuhren dann mit dem Bus hoch, eine Station auf den Rocher, und sie zeigte mir ihre ganz, ganz privaten Räume, ihre ganz private Welt in Monaco.
1: Dann war ich mal in Urlaub an der italienischen Seite mit Emilia, da habe ich meinen Mann kennengelernt. Hab dann geheiratet und die Leute von der Grenze hier, die Italiener, die gehen fast alle in Monaco arbeiten. Mein Mann arbeitete sowieso in Monaco und das habe ich dann auch gemacht. Ich war hier dann Lehrerin die ganzen Jahre. Ich muss sagen, in Monaco zu arbeiten ist sehr, sehr gut, weil es präzise ist, es wird bezahlt. Am Mittelmeer ist es nicht so an der Tagesordnung. Die Kinder sind hier zur Schule gegangen. Die Schulen sind auch sehr, sehr gut. Das sind alle öffentlich. Frei, also keine Privatschulen. Also Monaco ist sehr sozial für kleine Leute, für Familien, für Arbeiter.
0: Wir haben ja auch direkt vor Ihrer Wohnung hier ein Restaurant für die Älteren, also ein Restaurant, in dem es subventioniert auch günstiges Essen gibt.
1: Ja, für 7 Euro mit Wein und Kaffee, alles inbegriffen. Alles nicht das Einzige, ne? Für Senioren wird sehr viel getan. Ab 60 hat man hier frei Busfahren, frei alle Verkehrsmittel, frei in alle Veranstaltungen, Feste, Kirmes und so. Es ist alles frei.
2: C'est Monaco, Monte Carlo.
1: Nachtleben, das ist wieder ein ganz anderes Monaco. Da sehen wir praktisch überhaupt nicht rein, weil die normalen Leute, die hier arbeiten, die schlafen nachts. Folglich ist das Nachtpublikum ganz anderes, das wir gar nicht kennen.
0: Es heißt ja immer Monaco, die Stadt der vielen Promis und der Reichen. Ich glaube, Sie sehen es andersrum.
1: Ja, wir sehen es ja von der anderen Seite. Und wenn es so 5 Reiche hier sind, dann sind da 50, die für die arbeiten. Und das ist eben wieder günstig für Leute, die Arbeit suchen, arbeiten wollen. Die bezahlen ja gut und es ist angenehm zu arbeiten. Hier gibt es viele Sportler ja auch, man trifft die auch auf der Straße. Hier wohnt einer hier, der Elderson, das ist ein Fußballspieler, gerade hier auch daneben. Ja, man trifft die und grüßt. Und
0: ganz normal, ja?
1: Meistens weiß man gar nicht, dass das Promis sind.
0: Und auch die Tatsache, dass sie ein paar Meter vom Fürstenpalast entfernt sind, bringt ja auch dann, dass sie sicher auch den Fürst ab und zu mal sehen, ganz normal.
1: Ja, oft, ja. Der Albert, der geht hier in den Gässchen essen und so und grüßt einen dann und hallo, ciao. Und ist ganz normal, benehmen sich die Leute.
0: Das vermutet man eben nicht.
1: Zum Beispiel Ringo Starr, Richard Starkey von den Beatles. Der wohnt hier, geht immer spazieren unten am Strand. Und Roger Moore ist auch so ein ganz, ganz bescheidener, geht immer spazieren und jo, was haben wir noch?
0: Die Stephanie natürlich als Begriff, die kennt man noch als Sängerin, Comme le Ragon in den 80ern. Jetzt hat sie auch da irgendwas mit Pferden irgendwo auf den Bergen zu tun.
1: Also Stephanie kennen wir eigentlich so als Kumpel. Die benimmt sich immer so wie jeder Mann auf der Straße, so hat eigentlich wenig von Prinzessin. Sie ist sehr tierlieb, ja. Die hat oben einen Bauernhof und da hat sie jede Menge Tiere, Pferde, Hunde und Elefanten. Die sehen wir alle oft, also die Stephanie, den Albert und Caroline kommt ja auch öfter hier hin. Aber die haben das ja nicht als Etikett hier draufstehen. Hier, Prinzessin, ja, siehst du dann, aha, die kenne ich auch, ciao.
0: Es ist ja auch eine sichere Stadt, es gibt sehr, sehr viele Polizisten pro Einwohner. Das heißt also, die Promis leben auch sicher und deswegen auch für Sie ganz normal, dass die Promis ohne große Bodyguards.
1: Ja, für uns ist das auch sehr, sehr gut. Die Stadt hat viel Überwachungskameras, ist hier schon immer gewesen. Ja, viele Polizei auf der Straße und so. Es sind auch alles Freunde, Kumpels. Und
0: fragt sich ja Monaco so auf 2 Quadratkilometern, sehr kleiner Staat, 2 kleinste der Welt. Wie verbringt man seinen Tag hier? Also man kann ja gar nicht ewig weit spazieren, man kommt ja irgendwann an die Grenzen. Was machen Sie tagsüber so?
1: Müssen Sie sich vorstellen, beide Eltern arbeiten, haben kleine Kinder. Ein Problem, was soll man machen, wie soll man sich beschäftigen? Das hat der kleine Mann nicht, auch nicht im Rentenalter. Hier gibt es keine Privatkliniken wie in anderen Ländern. Hier gibt es das Hôpital Princesse Grâce, wo jeder sich behandeln lassen kann, wo jeder auch hingefahren wird, wenn er verunglückt und so. Und in diesem Krankenhaus kriegen auch die Prinzessinnen ihre Kinder.
0: Da ist das Vorurteil widerlegt, dass man sagt, der Staat der Reichen und Schönen, in der Beziehung soziale Gleichheit.
1: Ja, eine Verwandte, die hat ein Kind gekriegt. Da wurde im Krankenhaus ein zwei Bettzimmer als ein Bettzimmer für die Prinzessin reserviert. Und die Sumia, die hatte zwei Bettzimmer, wie für alle, auch drei Bettzimmer gibt's. Und da war die doch wirklich sauer und sagt, oh, die Prinzessin, die hat ein ganzes Zimmer für sich alleine und wir müssen hier mit zwei anderen auf dem Zimmer. Ja, so geht das dann, ne? Dann beklagt man sich noch.
0: Und es kann passieren, dass die Prinzessin auch ein Zweibettzimmer bekommt?
1: Ja, wenn kein Platz ist, doch, ja, ja.
0: Das Erlebnis Krankenhaus in Monaco, das möchte ich allen Radioreisehörern von Herzen ersparen, auch wenn sicher es ein Erlebnis sein könnte, hier die Prinzessin einmal leibhaftig zu treffen. Eleonore war dies, eine deutsche Auswandererin. Man könnte so sagen, sie ist eine Auswandererin, aber so fühlt sie sich längst nicht mehr, sagte sie mir. Sie sagte, man müsse sich integrieren, sonst werde man immer als Tourist leben. Stimmt, ja. Sie lebt hier recht bescheiden in ihrer Wohnung, eine sehr, sehr bescheidene Wohnung, aber glücklich ist sie. Und es ist eben keine Frage von großen Willen und Reichtum. Denn wie heißt es so schön, was Gott vom Geld hält, sieht man an den Leuten, denen er das meiste gab.
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1: Die Radioreise mit Alexander Tauscher geht langsam in die Schlussetappe. Heute eine Reise an die Côte d'Azur nach Monaco. Das Fürstentum ist ein Ort, der auch für besondere Klischees steht. Man nennt es zum Beispiel das Fürstentum Manhattan am Mittelmeer, weil hier auf engem Raum eine ganze Menge Hochhäuser in den Himmel schießen. Das Stadtbild, es verändert sich stetig. Es gibt wie in Dubai hier eine künstliche Insel sogar mit Wohn- und Geschäftshäusern, aber nicht ganz so groß wie in Dubai natürlich. Das alles ist das moderne Monaco. Es gibt aber auch das private Monaco, das Monaco der Einwohner, die von der Glitzerwelt nicht sehr viel mitbekommen, weil sie ein ganz normales Arbeitsleben führen müssen. Ja, das hatte Eleonore Rossi jahrzehntelang so geführt. Heute als Rentnerin kann sie sich zurückziehen in ihrer kleinen Wohnung auf dem Rocher, nah am Fürstenpalast. Ja, wenn sie nach Deutschland ins Rheinland zu Besuch kommt, sagte sie mir, ist es für sie nicht mehr zurück die Reise in die Heimat, denn sie ist hier. Zu Hause, hier, in ihrer neuen Heimat, in ihrer neuen alten Heimat, in Monaco.
2: Man lebt ja hier und heute. Und ich lebe hier und muss sehen, dass ich hier rundkomme.
1: Es gibt ja viele Deutsche, die nach so vielen Jahren im Ausland auch noch gebrochen nur Deutsch sprechen. Sie sprechen ja noch sehr, sehr fließend Deutsch.
2: Also ja, Kölsch, ne?
1: Aber man lebt schon als Monegasse. Sie denken nicht mehr aus deutscher Sicht heraus, die Dinge.
2: Das macht an sich kein intelligenter Mensch. Es ist ja auch eine Frage der Integration. Das gilt für alle. Ich bin so, ne? So sind auch nicht alle. Es lässt sich gut leben hier. Wohnen ist sehr teuer. Aber da kommt auch wieder der Sozialstaat

0: Wenn man hier 20 Jahre lang gearbeitet hat, hat man Recht auf sogenannte Sozialwohnungen. Das sind Wohnungen wie die alle hier auch. Und dann kriegt man vom Staat also Mietzuschuss, 3/4 zahlt der Staat. Hier in der Altstadt, da ist es relativ preiswert, weil die Häuser ja auch sehr alt sind und sehr eng, düster. Da sind keine Installationen drin gewesen, von wegen Strom gab es nicht und fließend Wasser auch nicht. Also, Sie haben es ja jetzt gesehen.
1: Es ist wirklich eine kleine Wohnung. Also man hat so ein Gemeinschaftswohnzimmer, wo man auch isst. Mhm. Sie haben eine relativ kleine Küche, aber noch ein viel kleineres Bad. Und das Kinderzimmer, wo Ihre Söhne früher gelebt hatten, ist abgetrennt über den Treppenflur. Auch einzelne kleine Räume ohne großes Tageslicht. Also wie man sich es jetzt mal gar nicht negativ formuliert, aber wie man sich so aus dem 19. Jahrhundert vorstellt. Ja. Die Arbeiterwohnungen in Deutschland auch.
0: War das ja auch, ja. Das ist aber ja nicht nur in Monaco so, das ist in allen Mittelmeerstädten so. Da haben sie die modernen Gebäude, aber in der Mitte haben sie immer den Altstadtkern, Sanremo, Menton. Weil das ja auch, abgesehen von dem ganzen Rummel hier, Casino und Tourismus und so weiter, es ist ja ein Mittelmeerstädtchen. Das war ganz früher, 200 Jahre, war das ein ganz armer, kleiner Fischerort. Hier war ja gar nichts. War nur hier diese Altstadt mit alten Häuschen und vom Fischfang lebten die Leute.
1: Die Wohnung also klein, aber ich glaube, jeder wird Sie beneiden um diesen Blick hier. Also Sie haben dieses tolle Panorama, also den Yachthafen, Sie haben die Formel-1-Strecke, den Fürstpalast links, Sie sehen die Berge, die Hochhäuser. Also das typische Monaco-Panorama haben Sie jeden Tag.
0: Das haben ja hier in der Altstadt die meisten eben nicht, weil es in den Gässchen ist. Das ist alles eng, dunkel, klein.
1: Genießen Sie es dann noch jeden Tag, wenn Sie dieses sehen? Ist es noch was Besonderes für Sie, abends das Licht am Meer?
0: Ja, es ist natürlich schöner, wenn Sie mal aus dem Fenster gucken können und was sehen, anstatt wenn Sie immer im Dunkeln sitzen. Nee, ist auch, natürlich genießt man das.
2: Ein Blick hinter die Kulissen dieser glitzernden Metropole am Mittelmeer. Wir waren zu Gast bei Eleonore aus Köln. Ja, ihren rheinischen Dialekt hat sie behalten. Gut so. Damit geht unser Kurzurlaub an der Côte d'Azur so langsam zu Ende, aber wir bieten ja gerne die Urlaubsverlängerung an. 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Ich kann mir vorstellen, dass auch der ein oder andere Promi auf seiner Yacht bei einem Glas Champagner uns gerne im Ohr hat. Also ich grüße die Schönen und Reichen, aber in erster Linie die ganz normalen Leute. Leute wie du und ich in aller Welt, in Ost und West, in Süd und Nord. Goodbye, ciao, bis wieder ein Jahr, salam alaikum und shalom und auf jeden Fall au revoir et à bientôt à Monaco.
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0: Bonjour, je m'appelle Eleonore Rossi. Vous écoutez Radio Voyage avec Alexandre Tauscher. Je vous souhaite une bonne écoute.
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2: Merci beaucoup. À la prochaine. Bleibt zum Schluss noch die letzte Geldweisheit für heute. Freunde sind entweder unbezahlbar oder käuflich. Na dann, lasst uns doch alle Freunde hier auf dieser Welle bleiben. Und vor allem, bleiben Sie schön reisefreudig, meine Damen und Herren. Denn es gibt noch mindestens 1000 Orte in dieser Welt zu entdecken. In diesem Sinn, wie immer, bis bald.
7: Und das war's auch schon wieder mit der Radioreise für heute. Wir hoffen, Sie haben sich heute treiben lassen und vielleicht sogar schon das nächste Ziel im Kopf. Wir reisen weiter. Bis dahin, gute Reise im Herzen und im Radio. 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Auf Weiterhören. 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
2: Hier ist wieder eure musikalische Zeitreise zurück in den 90er. Ihr hört Ausgabe Nummer 204. Und da erwarten euch Klänge von unter anderem Blink-182, Madonna, DJ Piero, Apollo 440, Sven Feth oder auch Coldplay. Wir starten allerdings in die heutige Ausgabe erstmal mit einem Klassiker von The King of Pop himself, Michael Jackson. Ein Klassiker aus dem Jahr 1991, Will You Be There? Ich bin Christian Ohrens, willkommen zurück an Bord.
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Michael Jackson mit Will You Be There aus dem Jahr 1991. Für mich persönlich auch einer seiner großartigsten Songs überhaupt. Neben They Don't Care About Us zum Beispiel. Hier ist der Time Dance, eure musikalische Zeitreise zurück in den 90er auf eurem Lieblingssender und auf mehr als über 50 weiteren Radiostationen deutschlandweit. Infos zur Sendung findet ihr im Netz auf timedance.de oder auf unserer Facebook-Seite unter facebook.com/timedance.radioshow. Heute habe ich wieder viel für euch vorbereitet. Es gibt heute auch mal wieder ein bisschen Comedy auf die Ohren. Da geht es heute nach Berlin und wir hören etwas aus einer Radiosendung namens Arno und die Morgan Crew. Das wurde immer Anfang der 90er Jahre auf dem Berliner Radiosender RTL 104.6 ausgestrahlt. Darüber hinaus gibt es heute Charts aus dem Jahr 2000 und wir blicken voraus auf einiges, was sich hier im Time Dance ab Dezember ändern wird. Dazu aber definitiv später mehr. Wir machen erstmal weiter mit der Kelly Family und einem Song ihres 98er Albums From Their Hearts, Hooks.

0: Die meisten dürften diese Band mit ihrer Single All the Small Things kennen. Blink 182. Hier mit Adam's Song aus dem Jahr 2000. Und diese Single wird uns gleich nochmal ganz kurz begegnen, nämlich bei der heutigen
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0: Und da schauen wir auf die deutschen Singlecharts vom 13. bis zum 19. Oktober 2000 und beginnen wie gewohnt erstmal mit den letzten 10 Plätzen. Auf der 91, in der Vorwoche noch die 77, Cosmic Gate und Somewhere Over the Rainbow. Die 92, neu dabei, Placebo mit Slave to the Vage. Auf der 93, in der Vorwoche noch die 88, die Four Colors mit Dog Me Out. Auf der 94, in der Vorwoche die 84, Jermaine Dupri, gemeinsam mit Nas and Monica mit I've Got to Have It. Auf der 95, in der Vorwoche noch die 86, Deichkind mit Komm schon. Auf der 96, in der Vorwoche noch die 80, Next mit Wi-Fi. Auf der 97, in der Vorwoche noch die 89, die Flippers und der kleine Floh in meinem Herzen. Auf der 98, neu dabei, eben gehört, Bling 182 mit Adam's Song. Auf der 99, in der Vorwoche noch die 91, Peter Maffay mit Du und Ich für immer. Und auf der 100, neu dabei in dieser Woche, die Flying Steps mit We Are Electric. Und wir kommen zu den Top 10 in der Chartwoche vom 13. bis zum 19.10.2000. Auf der 10 in der Vorwoche noch die 7 The Underdog Project mit Summer Jam. Auf der 9 in der Vorwoche die 6 The Root mit Sandstorm. Auf der 8 in der Vorwoche die 9 Whitney Houston und Enrique Iglesias mit Could I Have This Kiss Forever. Auf der 7 in der Vorwoche die 5, klären wir gleich. Auf der 6 in der Vorwoche die 4 Britney Spears mit Lucky. Auf der 5 in der Vorwoche die 8 Orange Blue mit She's Got That Light. Die 4 in der Vorwoche noch die 2 Melanie C mit I Turn To You. Die 3 war auch letzte Woche schon die 3 ATC mit My Heart Beats Like a Drum. Und der Überflieger in dieser Woche auf der 2 neu aus dem Mix sozusagen Stefan Raab mit DJ Bundeskanzler und Hol mir mal eine Flasche Bier. Und die 1 unverändert Rednecks mit Spirit of the Hawk. Den hören wir nicht und auch nicht den Highest Entry in dieser Woche. Wir hören uns Platz 7 an. In der Vorwoche noch die 5 Madonna mit Music.

Wakefield und Big Time aus dem Winter 95. Das hier ist der Time Dance, eure musikalische Zeitreise zurück in die 90er. Ihr hört Ausgabe Nummer 204. Das würde im Normalfall auch bedeuten, nach Adam Riese und Eva Zwerg, dass wir in der nächsten Woche wieder eigentlich ein Time Dance Spezial hier hätten. Das gibt es ja immer in jeder fünften Ausgabe. Aber anlässlich einiger großer Veränderungen hier im Rahmen der Sendung wird es erstmal bis Dezember keine weiteren Specials mehr geben. Denn ab dem 7. Dezember wird der Time Dance endlich nach zahlreichen Hörermails und Drängen vieler Stationen, die diese Sendung ausstrahlen, zweistündig. Wir erhöhen auf 2 Stunden. Das bedeutet noch mehr Zeit für gute Musik, sowohl für Kulthits als auch für ausgefallenere Tracks, noch mehr Zeit für zum Beispiel Comedy oder die Chart Attack, für Back to the Future und vor allem für Interviews. Es ist endlich soweit, es hat lange gedauert und ich habe es ja schon in früheren Sendungen immer mal wieder angekündigt, dass es hier noch mehr Interviews auch in dieser Sendung geben wird. Und dieses Mal darf ich wirklich auch mit Stolz verkünden, es ist endlich soweit. Ab Dezember erwarten hier euch regelmäßig auch Interviews und ich kann schon mal ein bisschen verraten, wer unter anderem mit dabei sein wird. Zum Beispiel Lion Lee, besser bekannt als die Sängerin von Xanadu und später dann von Erotic. Olaf Bossi ist mit dabei, der gemeinsam mit Felix Gauder das Modul ins Leben rief. Dann werden wir uns mit Mola Adebisi unterhalten, Viva-Kultmoderator, vor allem aus den 90er Jahren. Außerdem mit dabei Ramon Zenker, besser bekannt unter anderem durch Interactive. Und der Mann, der auch Anfang der 90er Jahre Rave und vor allem auch Hardcore-Musik mit revolutioniert und vor allem auch kommerziell erfolgreich gemacht hat, der niederländische DJ und Produzent Charlie Lownoise. Mit dem starten wir dann auch. Das wird dann auch das erste Interview sein, was ihr hier im Time Dance in der Woche ab dem 7. Dezember hier hören werdet. Ist noch viel mehr in Planung. Seid also gespannt. Ich freue mich auf jeden Fall drauf. Weitere Infos findet ihr übrigens immer auf unserer Facebook-Page unter facebook.com/timedance.radioshow. Zurück in Folge 204. Wir machen jetzt erstmal weiter mit Ondina und Into the Night.

Noch ein Eurodance One-Hit-Wonder aus den 90ern, das Projekt Blitz mit VIP. Hier ist der Time Dance, eure musikalische Zeitreise zurück in die 90er auf eurem Lieblingssender und auf über 50 weiteren Radiostationen deutschlandweit. Infos zur Sendung findet ihr zum Beispiel auf unserer Homepage timedance.de und wir machen jetzt weiter mit DJ Piero und Another World.

0: Heller und die Albumversion ihrer 94er Single You and Me zu finden auf ihrem Debütalbum Got to Know, welches im Jahr 1993 erschien. Hier ist der Time Dance, eure musikalische Zeitreise zurück in die 90er. Und jetzt geht es nach Berlin. Dort strahlte nämlich der Radiosender RTL 104.6 in den 90ern eine Show aus namens Arno und die Morgencrew. Und da gab es natürlich auch das ein oder andere an Comedy zu hören, vor allem auch vieles an selbstproduzierter Comedy, was in den 90ern bei Privatradios keine Selbstverständlichkeit war. Denn viele Radiostationen haben damals Comedy einfach eingekauft. Das führte dann auch dazu, dass viele Serien deutschlandweit irgendwie gefühlt überall zu hören waren. Zum Beispiel Baumann und Klausen oder die unzähligen Telefongags, die es in den 90ern ja gab. Hier ist eine der Serien, die RTL 104.6 in Berlin selber produziert hat, nämlich Maple und Schrobinski.
1: Maple und Schrobinski. Ein Leben für die Verwaltung.
2: Und abheften.
1: Neues aus dem Zimmer 1245.
3: Die Leute sind doch selber schuld, wenn die über den Sachsendamm wollen, Herr Schrobinski. Seit ich zweimal im Stau gesteckt habe, ja, fahre ich nur noch über den Grazer Damm.
2: Das ist das Stück mit der Preller Straße, ne?
3: Ja, richtig. Und dann rechts auf den Grazer Damm rauf.
4: Morgen zusammen.
2: Ja, Herr Ferrin.
3: Sag, Herr Ferrin, Ihre Sendung am Nachmittag werden übrigens immer besser.
4: Oh, danke, Herr Maple.
3: Ja, doch.
4: Naja, ich gebe mir ja mit meinen Moderationen auch viel Mühe, nicht?
3: Ich meinte die Musik, nicht ihr abscheuliches Blabla. Mund zu! Fliegen kommen rein, Herr Ferrin! Sagen Sie endlich, was Sie wollen, dann suchen Sie die Stelle in der Wand, wo der Zimmermann ein Loch gelassen hat. Und Sie hören auf zu grinsen, Herr Schrobinski.
4: Also Sie sind wirklich das absolut Letzte, Herr Maple, ja?
3: Was?
4: Wie Sie hier mit uns Kollegen umgehen. Ständig beleidigen Sie ja jeden Mitarbeiter. Oder Sie machen den Herr Schrobinski zur Sau, ja?
2: Sehr gut, weiter!
4: Und dann Ihre bescheuerten Runderlasse. Ich meine, wir sind hier ein Radiosender, ja? Also sprechen Sie gefälligst wie wir Radioleute und nicht wie ein Verwaltungsfritze.
5: Dann versteht man auch mal Ihre Anweisung, Mensch.
3: Puh. Ho, ho. Was gucken Sie denn so blöde?
2: Vielleicht sollten Sie daraus lernen. Wenn keiner Sie versteht.
6: Eine Stunde später.
7: Guten Morgen, Disc-Jockeys. Gleich verrate ich Ihnen die neuen Öffnungszeiten der Kassenstelle. Aber vorher Heinz Schrobinski.
2: Jetzt anrufen für die neuen Locher und Bleistifte.
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0: Apollo 440 und ihre 96er Single Crooper, hier allerdings auch in der etwas längeren Albumversion, zu finden auf ihrem 96er Album Electroglide in Blue. Weiter geht es jetzt mit dem Frankfurter Techno-DJ und auch Techno-Urgestein Sven Feth. Hier ist seine 93er Single L'Esperanza.
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die Red Hot Chili Peppers und Under the Bridge. Und das war's für heute. Das war der Time Dance, Ausgabe Nummer 204. Eure musikalische Zeitreise zurück in die 90er endet an dieser Stelle. Infos zur Sendung auf timedance.de oder auf unserer Facebook-Page unter facebook.com/timedance.radioshow. Und wie immer gehören die letzten Minuten dieser Sendung einer Band oder einem Künstler aus dem Indie- und Alternative-Bereich. Und da gibt es heute etwas von Coldplay, die im Jahr 2000 ihre große Karriere begannen. Ursprünglich auch als Band des Indie- und Alternative-Rock, bevor die Musik sich dann im Laufe der Jahre immer mehr wandelte und man immer mehr Experimente einging, die allerdings kommerziell sehr erfolgreich waren. Wer in den 2000ern regelmäßig Reality-Soaps bei RTL oder RTL 2 geschaut hat, dem dürfte der folgende Song durchaus bekannt vorkommen, denn gerade die Anfangssequenz von Trouble wurde immer gerne dann gespielt, wenn es irgendwelche tränenreichen Szenen gab. Hier sind Coldplay mit Trouble. Tschüss, sagt Christian Ohrens.

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Ja, einen schönen Donnerstag zusammen. Der Arbeitstag ist fast geschafft. Der Feierabend ist da. Hier ist euer Feierabendmix live aus dem Sendestudio in Norden. Unter Mikrofon begrüßt euch wie immer euer Heinz. Ja, es war mal kurz Sendepause durch meine Krankheit, aber jetzt bin ich ja wieder hier bei euch. Egal, ob ihr uns gerade unterwegs auf dem Handy hört, gemütlich auf der Couch das Tablet in der Hand habt oder ganz klassisch die angeschlossenen Radios laut aufgedreht habt. Schön, dass ihr alle mit an Bord seid. Wir lassen jetzt gemeinsam den Stress des Tages hinter uns und ich habe für die nächsten Stunden genau die richtige Musikmischung für euch. Ich wünsche euch viel Spaß in den nächsten 2 Stunden und beginne gleich mal mit DJ Buddy ab in den Norden. Viel Spaß und gute Unterhaltung.

Ja, hey, ab in den Norden, DJ Paddy. Ja, kein Wunder, bei uns sind ja auch schon die Herbstferien. Woanders beginnen sie erst, aber deswegen geht's jetzt auf den Highway. Und zwar Highway to Hell von Easy DC.

Our way to hell von Easy DC. Jetzt gibt's eine Stimme, die unter die Haut geht und Songs, die für immer bleiben. Erlebt puren Soul und echte Emotion. Hier ist die unvergessene Amy Winehouse.

Zwar Amy Winehouse. Wir reisen zurück in die goldene Ära des Studio 54. Pure Groove, eine gigantische Stimme und Hits, die einfach zeitlos sind. Genießt den Sound von Amy Stewart und noch.

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Ja, macht euch bereit für echten Hochspannungssound. Schaltet den Lautsprecher ein paar Stufen lauter. Wenn dieser Beat einsetzt, bleibt niemand mehr sitzen. Die Queen des Kulthits, Ring My Bell, übernimmt das Mikrofon. Das ist die unverkennbare Vibe von Anita Work.

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2: Ja, das war ein Beitrag zur Suppensaison 2026. Ja, aber wir machen gleich weiter. Die absoluten Könige der Diskothek sind zurück von Daddy Cool bis Rasputin im unverkennbaren Sound. Packt die Schlaghosen aus und dreht das Radio laut. Wir bringen den puren 70er Jahre Vibe direkt zu euch. Hier kommt die erfolgreichste Kultgruppe aller Zeiten, Bonnie M.

Ja, jetzt habe ich einen männlichen Interpreten, der die deutsche Musikgeschichte geprägt hat. Mit Texten voller Gefühl und Melodien für die Ewigkeit. Wir bringen euch den ganz großen Kult direkt ins Radio. Schweigt in Erinnerungen und singt lautstark mit. Hier ist der einzigartige, unvergessene Christian Anders.

Ja, die Gespensterstadt von Christian Anders. Ja, die bekanntesten Ermittler, das bekannteste Ermittlerteam Deutschlands wechselt das Metier von der Fernsehkamera direkt zu uns ins Studiomikrofon. Sie jagen nicht nur Quoten, sondern vor allem gute Laune mit modernem Popschlager, der sofort in die Beine geht. Hier sind für euch die sympathischen Kultstars, die Trovatos.

Ja, jetzt treffen Groovy Beats direkt auf österreichischen Alpensound. Das ist die perfekte Party-Soundtrack für eure beste Zeit. Macht euch bereit für den Rhythmus, der Generationen bewegt hat. Schaltet die Lautsprecher jetzt ein paar Stufen höher für diesen Ohrwurm. Abfahrt mit dem Mix mit Edelweiss und dem Kulthit Bring Me Edelweiss.

0: Ja, jetzt habe ich traditionellen Volkssound. Wer bekommt ein heftiges Update? Schaltet euer Webradio jetzt ein paar Stufen lauter. Der Kultler-Klassiker reißt ab heute jede Hütte ab. Macht euch bereit für den Rhythmus der Alpen. Hier ist der geniale Remix zwischen Gluckner und der Choralm vom Altweger Trio.
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Ja, manchmal spielt der Kopf verrückt und die Gefühle fahren Achterbahn. Doch wir haben genau die richtige Medizin gegen das Chaos. Ein genialer Ohrwurm aus der goldenen Ära des Synthpops. Schaltet die Lautsprecher jetzt ein paar Stufen höher. Genießt den Kulthit Confusion von Electric Light Orchestra.

Ja, jetzt gibt es explosiven Soul gepaart mit kompromisslosen Rock'n'Roll. Das ist der perfekte Soundtrack für eure beste Zeit des Tages. Wir drehen die Regler nach oben für echten Kult-Sound, der auch heute noch jede Tanzfläche im Sturm erobert. Ohren auf und Lautstärke hoch für Ike and Tina Turner.

Ja, wir haben jetzt Halbzeit hier in Norden. Die erste Stunde von meiner Musik in den Feierabend ist schon wieder im Flug vergangen. Ich bin Heinz und ich freue mich, dass ihr alle so zahlreich mit dabei seid. Ein kurzes Hallo an alle, die jetzt am Handy, Tablet oder am Radio dazugekommen sind. Ihr seid genau richtig gelandet. Wir machen direkt weiter mit der zweiten Runde und ich habe noch jede Menge frische Tracks und ein paar richtig starke Klassiker für euch im Gepäck. Bleibt dran, wir geben weiter Gas. Hier ist der nächste Song für euch und zwar Falco, Rock Me Amadeus im Remix.

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1: Ja, wenn die Bastrum dröhnt und der Disco-Fox-Beat einsetzt, gibt es für echte Schlagerfans im Club kein Halten mehr. Freddy und Martin bringen die Tanzfläche heute zum Glühen. Schaltet das Radio lauter für diesen absoluten Party-Ohrwurm. Hier kommt das Erfolgsduo Fantasy mit den Gespenstern der Nacht.

Vergesst den Alltag, wir bringen euren Puls jetzt auf Hochtouren. Ohren auf und Lautstärke hoch für das Kraftpaket Matador.

Das war Matador und jetzt kommt das One-Hit-Wonder. Lips Inc. mit dem Kult-Hit Funky Down.

Ja, in der Gala da wieder. Ein weltweiter Rhythmus gepaart mit purem Sommerfeeling. Das ist die perfekte Soundtrack für eure Zeit des Tages. Die Regler gehen nach oben für den ultimativen Ohrwurm-Klassiker exklusiv im Webradio-Mix für euch an den Decks. Viel Spaß und gute Laune mit Los del Rio.

0: Wenn dieser weltbekannte Beat einsetzt, kocht die Stimmung im Club. Schaltet die Lautsprecher jetzt auf absolute Höchststufe. Ohren auf und Hände hoch für die gute Laune Garanten Lou Bega.
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Ja, jetzt rief legendärer Austropop und der bekommt ein heftiges Sound-Update. Wir holen die besten Melodien Österreichs direkt in den Club. Große Gefühle verpackt in einen modernen, fetten Bass. Bei diesem Mix sind garantiert jeder sofort lautstark mit. Hier kommt für euch Peter Cornelius im tanzbaren Remix.

Ja, das war Peter Cornelius im Remix mit Segel im Wind. Ein absoluter zeitloser Rhythmus, der die Tanzfläche magisch auflädt. Exklusiv im Webradio-Mix für eure beste Zeit des Tages. Abfahrt im Mix mit dem Jahrhundertsound von Pink Floyd.

das war Pink Floyd. Ja, meine lieben Leute, wie im Flug vergehen 2 Stunden. Das war meine Musik zum Feierabend für heute. Ich bin Heinz aus Norden und es hat mir riesigen Spaß gemacht, euch hier aus dem Studio Norden zu unterhalten. Ein dickes Dankeschön an alle, die mit dabei waren. Ich hoffe, die Mischung aus Klassikern und Hits hat euch gefallen. Ich verabschiede mich für heute, wünsche euch noch einen tollen Abend und sage bis zum nächsten Mal. Wir hören uns. Macht's gut. Euer Heinz.

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Jetzt habe ich hier Gummidance-Fan mit Montezuma. Danach geht's weiter mit

the cute pavilion, Mama Maria. Und danach habe ich ja Janosch Rohnes Rosenberg mit Sweet Rosalie.

0: Danach habe ich hier Mario und Merz, gib mir die mir Zeit.
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0: Und als zweites die Pudis mit Rockerrente.

Denn das habe ich jetzt schon mal mit Music. Danach habe ich hier Maywood, just a little bit of love.

jetzt habe ich hier Tutu Coutinho mit Serenata. Grüßt natürlich auch alle neu zugeschalteten Hörer hier zu meiner Vertretungssendung. Am Mic ist eure Anne.

Jetzt habe ich hier Vater Elix mit verbundenen Augen. Und danach habe ich hier Amazon Lake und Palme.

Jetzt geht es hier gleich weiter mit Overdrive und Magic Moon. Ich begrüße natürlich auch alle neu zugeschalteten Hörer hier zu meiner Vertretungssendung. Am Mikro ist eure Anne

möchte sagen, es ist ein schöner Zug der Zeit im Moment, dass nicht alle Hits aus England kommen, sondern eben auch, wie eben gehört, aus Frankreich und auch aus Italien. Wer kennt nicht Nuovo Angeli und Wackedy Wackadoo?

0: Dankeschön. Dankeschön, oder?
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0: 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Das war also die Nuovi Angeli mit Wakadee Wakadoo. Wie gesagt, ein Hit aus Italien, der uns allen geläufig ist. Was wollen denn Sie schon wieder?
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0: Sie haben jetzt was getan, mein Lieber. Sie machen mir Sorgen. Springen da mitten durchs Bild. Das durfte ich mir bis heute noch nicht leisten, mein lieber Freund.
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0: Welchen denn?
1: Es heißt Nuovi Angeli.
0: Was habe ich gesagt?
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0: Das kann doch mal.

0: Das wird euch neu sein. Ich kann plötzlich treu sein. Für Gabi, du, ich alles. Schön war das Wandern.
1: Jetzt habe ich hier Gerd-Böttchen mit. Für Gabi, tu ich alles.
0: Doch tausendmal so schön.
1: Und danach habe ich hier Randolph Rost, du siehst einen Glück.

Jetzt habe ich hier Milk Jersey mit Juanita. Grüße alle ganz recht herzlich hier zu meiner eigenen Sendung. Milk ist natürlich eure eigene.

Jetzt habe ich es von hier mit Venetslav. Und danach habe ich ja Visage mit Petobre. Und als drittes noch habe ich hier Merirus, wenn ich dich nicht halten kann.

jetzt habe ich hier die Classic mit Papa Pepone. Und danach habe ich hier George Baker Selection mit Santa Lucia Banat.

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Und danach folgt dann Wishful Thinking.

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4: Ganz liebe Grüße nach Köln zu Robert. Da sitzt er nämlich, wenn er nicht gerade auf Fuerteventura ist. Rentner sein müsste man. Für heute sage ich Dankeschön, macht's gut und ich wünsche euch noch einen wunderschönen Abend. Und bei der Simone insbesondere, also Mone, die feiert ja noch ein bisschen. Ne? Also euch noch ganz viel Spaß und einen schönen Abend.
5: Tschüss!

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Ich begrüße alle meine Hörer auf den Radiosendern, auf der Alexa und im Internet, wie man mich hören könnt. Am Mikrofon ist euer Wiener Mädel. Und ja, ihr seid richtig beim Betthupferl. Ja, nennt man auf Österreichisch. Es ist ein österreichischer Ausdruck und das Betthupferl heißt im Prinzip nichts anderes als etwas Süßes, Gutes vom Schlafengehen. Ja, und das habe ich in Form von Musik für euch. Ein Betthupferl vom Feinsten. Ich habe wieder viel kuschelige, romantische Kuschelmusik zusammengetragen und lasse so den Tag gemütlich ausklingen. Ich hoffe, ihr hattet nicht allzu viel Stress. Und wenn ja, dann ist jetzt Zeit zum Entspannen und die Seele baumeln lassen. Und wir beginnen natürlich ein bisschen schwungvoller, es ist ja noch nicht so spät, mit Dave Dudley und Girl on the Billboard.

Ja, und wir feiern natürlich wie immer wieder einige Geburtstage und wir beginnen mit Chris Andrews. Ja, Chris Andrews ist am 15. Oktober 1942 geboren und ist somit 84 Jahre alt. Er hat uns viele tolle Hits geschenkt und hat auf Englisch, Hits auf Englisch und auf Deutsch gesungen, so Hits wie Yesterday Man zum Beispiel sind von ihm oder Pretty Belinda. Damit hat er immer wieder die Welt, Öffentlichkeit, die Musikbegeisterten auf sich gelenkt. Seit 2016 hat er auch die deutsche Staatsbürgerschaft und wir feiern natürlich heute mit ihm seinen 84. Geburtstag und natürlich mit einem seiner berühmtesten Hits. Yesterday Man wünschen wir alles Gute zum Geburtstag.

Ja, und mit dem Alan Parsons Project geht's weiter. Eine Band natürlich, The Gold Bug. Und dann feiern wir den nächsten Geburtstag.

Ja, und wir feiern den Geburtstag einer ganz jungen Sängerin. Bei DSDS ist sie berühmt geworden, bekannt geworden. Dort erreichte sie mit 2011 den zweiten Platz und hat dort auch ihren Mann kennengelernt, den Pietro Lombardi. Und 2013 haben sie geheiratet und seitdem treten sie als Duo auf. Auch. Und die Rede ist von Sarah Engels. Am 15. Oktober 1992 ist sie geboren. Stolze 34 Jahre ist die junge Dame und eine echte Kölscher Dirn. Ja, wir gratulieren natürlich zum Geburtstag mit einem Song von ihr, und zwar mit Celebration.

Ja, und jetzt geht's mit einem ganz besonderen Sänger weiter. Hat viele, viele verschiedene Songs gehabt und alle haben irgendwo Tiefgang. Kenne Valentino. Engel in Palermo. Bekannt ist er geworden mit dem Wagen vor mir. Und auch das war ein tolles Lied. Henry Valentino, Engel in Palermo.

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2: Ja, und hier geht's weiter in der Zwischenzeit mit Fancy. Und wir beschreiten den Weg der Liebe. Way of Love.

ja der Weg der Liebe, den so viele gehen und jeder gehen möchte. Man, mit John Rawls geht's weiter. Entschuldigung, ich habe mich jetzt kurz verlesen um eine Zeile. If I only had time. Natürlich habe ich Zeit. Ich habe jede Menge Zeit für euch.

haben ein Lied gesungen oder vorgetragen, indem sie jemanden, der eigentlich von niemandem gemocht wird, aber dennoch, als er Hilfe brauchte, haben sie geholfen, zumindest einer hat geholfen und die anderen haben sich dann angeschlossen. Die Rede ist von Manuel und Pony, der Gruppe Pony, die damals noch kleine Anke Engelke war da dabei bei der Gruppe Pony. Und das war eigentlich ihre ersten Sporen, die sie sich auf der Bühne verdient hat. Und das Lied von Manuel.

Ja, wir zünden die nächste Kerze auf der Geburtstagstorte an. Sie ist für Chris de Burgh, ein irischer Sänger, Sänger und Komponist. 78 Jahre wird er heute alt und dazu gratulieren wir natürlich herzlich. Zu Chris de Burgh braucht man nicht viel sagen, den kennt, glaube ich, jeder. Und sein Durchbruch gelang ihm 1975 und in Deutschland

wurde er 1981 durch die positive Vorstellung seines Albums im Radio bekannt. Ja, es folgten, das sind Tourneen gefolgt und unter anderem hat die Vorgruppe Supertramp in seinen Programmen gesungen und 1986 hat er mit Lady in Red einen Welthit gelandet. Ja, und wir gratulieren natürlich allerherzlichst zum Geburtstag Chris de Burgh und wir hören jetzt von ihm Missing You.

Ja, mit am Tag als Conny Kramer starb, wurde sie berühmt, die Juliane Werding. Aber sie hat natürlich auch andere Songs gehabt und hat Welthit gesandet. Juliane Werding, das Spiel, das man Liebe nennt.

Ja, eine junge Dame, die Aufsehen erregt hat, die durch ihr Auftreten, durch ihr Outfit, ihre Frisur, ihr Make-up und vor allem durch ihre Stimme, diese Soul-Stimme, die man eigentlich nur aus den Alpenzeiten kennt, von Ella Fitzgerald oder so. Sie hatte sie. Leider ist sie dem Club 28 beigetreten und viel zu früh gegangen. Amy Winehouse, Back is Black.

Ja, Amy Winehouse, eine wunderbare Stimme hatte sie. Leider hatte sie nicht die Kraft, gegen ihre Süchte anzukämpfen. Jackie the Shannon, mit der geht's weiter. Und It Shines on You Too.

Ja, ich liebe an sich ja auch Klaviermusik. Ich wollte selber auch Klavier spielen lernen. Es fehlte an dem nötigen Kleingeld, ein Klavier zu kaufen. Es fehlte an dem nötigen Platz, das Klavier wo hinzustellen. Also musste ich mich für ein kleineres Instrument entscheiden, was ich dann auch gemacht habe. Aber ich hätte wahnsinnig gern, wäre wahnsinnig gern Pianistin geworden, weil ich die Musik einfach liebe. Und deshalb steuere ich auch immer wieder den wunderbaren Floyd Kramer ins Programm, der auch ein wunderbarer Pianist war. The Waltz, You Save For Me. Floyd Kramer.

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1: Ja, jetzt gehen wir in die 70er, 80er Jahre, nämlich mit Blondie und Maria.

0: Ja, 23.06 Uhr ist es, fast 23.07 Uhr. Dranbleiben, wir nähern uns natürlich mit Riesenschritten der Mitternachtseinlage, wo ich mir heute wieder etwas Besonderes einfallen habe lassen für euch. Ja, nur vorher feiern wir oder gedenken wir eines ganz, ganz großen, eines großen Komponisten und Textdichters. Und der eben heute vor 62 Jahren verstorben ist. Am 15. Oktober 1964 ist er in Santa Monica in Kalifornien verstorben. Geboren ist er am 9. Juli 1891 in Peru, in Indiana, und ist 73 Jahre alt geworden, und die Rede ist von dem großartigen Cole Porter. Er hat uns viele, viele Evergreens geschenkt, wie Night and Day oder Kiss Me Kate. Hat viele, nicht nur Evergreens, sondern auch Musical geschrieben. Und hat tolle, tolle Filme auch gedreht. Ein schwerer Reitunfall im Jahr 1937. Hat Porters Leben verändert. Er hat sich bei diesem Reitunfall schwerst verletzt, hat schwerste Beinverletzungen erlitten und über 30 Operationen über sich ergehen lassen müssen. Und ab diesem Moment saß er dann im Rollstuhl. Er hat Musicals, das hat, sein Durchbruch ist ihm gelungen mit dem Musical Paris 1928, und da hat er sich als der größte Songwriter Amerikas etabliert. Und ungeachtet dieses Missgeschicks mit dem Pferd hat er natürlich weitergetan. Ja, eines der tollsten Filme, die er gedreht hat, waren die oberen 10.000, so hieß er auf Deutsch. In Englisch oder Originaltitel hieß er High Society. Es war der letzte Film, den auch die wunderbare Grace Kelly gedreht hat, bevor sie Fürstin von Monaco wurde. Deshalb ist dieser Film vielleicht überhaupt so sehr in Erinnerung. Es war eine Starbesetzung eigentlich. Louis Armstrong hat mitgespielt, Frankie Boy, der Frank Sinatra hat mitgespielt, Bing Crosby hat mitgespielt. Und ich habe mir jetzt erlaubt, eigentlich die bekanntesten Songs aus diesem Film zusammenzuschneiden. Cole Porter zu ehren. Ein Querschnitt durch High Society, Cole Porter.
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An dieser Stelle ein Danke an Cole Porter für seine tollen Melodien, für seine tollen Musical, die er geschrieben hat, für seine tolle Musik und den vielen, vielen schönen und entspannenden Stunden. Ja, mit Johnny Cash geht's weiter. Jetzt schauen wir da ein bisschen in die Country-Musik und Peace in the Valley.

Ja, mit David Christie geht's weit in der Nacht. Dranbleiben, wir nähern uns der Mitternachtseinlage. Settle up, David Christie.

Ja, und wir zünden die letzte Kerze auf unserer Geburtstagstorte an. Sie ist für den Richard Carpenter gedacht. 80 Jahre wird er heute alt und am 15. Oktober 1946 in New Haven geboren. Ja, er ist in einer musikalischen Familie aufgewachsen und hat schon in jungen Jahren Bekanntschaft gemacht mit einem breiten Spektrum an Musik, nämlich die Schallplattensammlung seines Vaters, die sehr umfangreich war, die umfasste von Klassik bis Big Band Musik so ziemlich alles, was es auf dem Markt gab. Er hat sich natürlich für Musik interessiert. Klar, wenn man in einer musikalischen Familie aufwächst, dann bleibt das natürlich nicht von einem fern. Und im Alter von 8 Jahren hat er selbst begonnen, Musik zu machen. Zuerst hat er Akkordeon gespielt und später dann Klavier. Und mit 15 hat er dann Klavierunterricht genommen, beziehungsweise hat er Klavier studiert auf der Universität in Yale. Ja, der Durchbruch kam, als Herb Albert von A&M Records auf Karen aufmerksam wurde und sie einen Plattenvertrag unterzeichnete. Ja, das war eben Karen, seine Schwester, mit der er zusammen Musik gemacht hat am Anfang. Er hat allerdings dann eine Solo-Karriere begonnen mit dem Song The Long To Be oder Close To You gelang in 1970 der weltweite Erfolg und die Carpenters wurden zum Begriff. Ja, wir gratulieren natürlich zu diesem Geburtstag mit einem Song von ihm alleine, Richard Carpenter, Something in Your Eyes.

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1: Mit einem Duo geht's weiter, nämlich mit Joy und Rory. Und That's Important to Me.

Ja, sorry, jetzt hat mein Computer, mein PC ein bisschen ein Eigenleben entwickelt, deshalb war ich nicht gleich wieder da. Kommt vor, wenn er so weitermacht, kommt ins Heim für schwer ziehbare PCs. Aber im Moment hat er mir wieder die Freundschaft die Hand gereicht und die Freundschaft nicht aufgekündigt, also kann ich weitermachen. Es geht nämlich weiter mit Polanka, der auch viele, viele tolle Songs geschrieben hat. Polanka und Put Your Head on My Shoulder.

Ja, ich habe schon erwähnt, ich liebe Klaviermusik und deshalb habe ich jetzt auch noch ein Klavierstück für euch, nämlich den Träumer am Klavier, den Lothar René mit Lisa.

Ja, mit Dalida geht's weiter und sie erinnert sich zurück an die Melodien aus alter Zeit, die wir doch alle so gerne hören, oder?

0: Ja, es ist 23:47 Uhr und Peter Alexander, der macht uns jetzt Hoffnungen, denn er erzählt uns, wenn erst der Abend kommt. Ja, der Abend ist schon da, wir sind schon mitten in der Nacht. Aber dennoch, hören wir uns doch an, was er uns erzählt, wenn der Abend kommt, was da so los ist.
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Ja, 23:49 Uhr, es ist höchste Zeit, die Mitternachtseinlage zu starten. Und ich lade euch ein mit mir. Ich sehe gerade, wir hatten einen kurzen Sendeausfall, dafür muss ich mich entschuldigen. War aber nicht lange. Ja, ich lade euch ein, mit mir wieder auf Städtereisen zu gehen. Es ist ja ein wirklich milder Herbst und der ladet so richtig zu Städtereisen ein. Ja, als gestandenes Wiener Mädel, ist klar, habe ich euch schon nach Wien eingeladen. Und Wien hat ja eine Partnerstadt Berlin, auch da habe ich euch schon hineingeladen. Und jetzt fahren wir in die Stadt der Liebe, nach Paris. Denn auch Paris ist eine wunderschöne Stadt. Viel Spaß mit der Mitternachtseinlage von über Paris, wo wir uns ein bisschen Paris anschauen, die Mentalität und die Musik hören. Viel Spaß!

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0: Ja, ich hoffe, es hat euch die Reise nach Paris gefallen. Paris ist eine wunderschöne Stadt und irgendwann fahre ich dorthin. Ja, weiter geht's mit Lolita. Wir biegen natürlich in die Schlusskurve ein und die Sendung geht schon langsam zu Ende. Auf jeden Fall, jetzt geht's mal weiter mit Lolita und Roter Mond.
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Ja, und damit biegen wir in die Schlusskurve ein. Die letzten drei Songs warten. Bevor ich die allerdings losschicke, möchte ich ein Wort zum Sendeplan sagen. Wenn ihr wissen wollt, womit wir euch den ganzen Tag so unterhalten, dann schaut doch in unseren Sendeplan auf unserer Homepage www.radiogram.de beziehungsweise radiogram.de ohne www. Kommt ihr direkt hin, da habt ihr den Sendeplan und natürlich auch viele andere Sachen, die dann stehen, was es an Neuheiten gibt und so weiter. Und ihr könnt natürlich auch die Fotos von den Modis bewundern, damit ihr wisst, wer sitzt denn da eigentlich hinter dem Mikrofon. Ja, wo findet ihr den Sendeplan noch? Auf Facebook, auf unserem Profil radiogram.de oder wenn ihr eingebt Wienermädel, denn auch ich teile jeden Tag den Sendeplan und stelle ihn natürlich rein. Ja, damit seht ihr so, wer euch so unterhält, was euch so geboten wird. Und hier geht's weiter mit Katrina Caselli und Il Silenzio vale più della parola.

Ja, und mit den Flippers, da biegen wir jetzt echt in die Schlussrunde ein. Und die erzählen uns jetzt etwas von den Sternen am Himmel. Sie haben es nämlich gezählt. Und trotzdem. Aber dich gibt es nur einmal für mich, die Flippers.

Ja, und damit ist meine Sendung tatsächlich jetzt zu Ende gegangen. Wir sind beim letzten Song angelangt und ich verabschiede mich. Ich bedanke mich fürs Zuhören und bedanke mich bei all meinen Hörern auf den Radiosendern, auf der Alexa und im Internet, wer immer mir zugehört hat, wo immer mich hören konntet und wer immer so lange mit mir ausgehalten hat. Ja, ich wünsche euch eine gute Nacht. Schlaf gut, träum was Schönes, kommt gut und gesund in die Woche, ins Wochenende und schaltet wieder ein, wenn es heißt, wenn es so der Stimme Ton ist, euer Wiener Mädel wieder am Mikrofon ist. Wann wird das sein? Am Sonntag, da serviere ich wieder meinen Cocktail in Noten und da bin ich wieder für euch da. Ab 20 Uhr bis Punkt 22 Uhr, denn dann steigt unser Funky ein. Ja, und ich verabschiede mich und sag gute Nacht mit einem der schönsten Songs überhaupt, nämlich Elvis Presley und Amazing Grace. Tschüssi, euer Wiener Mädel.

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0: Man könnte ihn kritisieren, aber wir sind cool zu ihm, denn er ist neu diese Woche auf der 26 in den deutschen Downloadcharts. Das war Mark Forster und Cool.
1: Cool ist die dritte Single-Veröffentlichung von Mark Forster in diesem Jahr. Entstanden ist der Song mit dem Radiotanzorchester Ehrenfeld. Der neue Song soll dabei nicht nur für mehr Liebe und Zusammenhalt stehen, sondern auch für den Spaß daran, einfach man selbst zu sein. Mark Forster, Cool.
0: Ja, dies Jahr ein Titel, der erreichte bereits Nummer 12 für den Singlecharts in Amerika. Diese Woche einer von 11 Hits dort für Olivia Rodrigo. Gestiegen von der 81 auf die 65. Hier ist der Hit, der heißt Maggots for Brains.

Er steigt von der 66 auf die 43 diese Woche in Amerika. Das war Corey Hart und Empty Words. Und dies hier, eine Dame mit vier Neuzugängen. Der Zweitplatzierte auf der Nummer 3 hier ist Taylor Swift und der Hit Clean.

0: Neu auf der Nummer 22. Der Hit, der heißt Test My Luck und er stammt von Purple Disco Machine und Meek.
1: Test My Luck ist die erste Single-Auskopplung aus dem vierten Studioalbum Cosmotropia von Purple Disco Machine, das im kommenden Jahr erscheinen soll. Es soll durch den Space Rock der 70er und 80er Jahre inspiriert worden sein. Als Vorbilder nennt er Pink Floyd, Alan Parsons und Jean-Michel Jarre. Purple Disco Machine und Meek, Test My Luck.
0: Tja, und bevor wir jetzt gleich zu den 20 größten Download-Hits der Woche kommen, noch rasch die Nummer 1 aus England, dort diese Woche zum zweiten Mal. Und die sensationelle neue Nummer 1 in Amerika, eingestiegen auf der 1, Taylor Swift und Patient Zero.

Wir haben diese Woche drei Neuzugänge unter den ersten 20 in den deutschen Downloadcharts. Der erste auf der 20, gestiegen von der 47, das war Stella Lefty und Boston. Und hier ist die 19, gestiegen von der 20, Giant Rooks und Slow Dance for a Minute.

Der Titel war schon mal platziert, dann rausgefallen aus den Charts und jetzt ein Re-Entry auf der Nummer 18, das waren Clocklock und Skeletons. Und dies hier auf der 17 von der 10 gefallen, hier ist große Katy Perry und hier ist der Hit, der heißt Watch It Burn.

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1: Der Hit steigt und zwar von der 17 auf die 16 diese Woche in den deutschen Download Charts. Das war Jack Dean und Mercy. Und dies hier wieder auf der Nummer 15. Hier ist Harry Styles und American Girls.

Der Hit steigt von der 26 auf die Nummer 14 diese Woche in den deutschen Download-Charts. Das waren Take That und Michael Patrick Kelly und Feel My Love. Und dies hier auf der 13 von der Nummer 9 gefallen. Hier ist Taylor Swift und I Knew It,